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3: Herzlich willkommen, liebe Zuhörer, zu Treffpunkt am Vormittag. Heute haben wir Samstag, den 2. Mai. Mein Name ist Gábor Schultheis, an der Technik mein Kollege László Strasser. Guten Tag. Bevor ich zu den Themen der heutigen Sendung komme, folgen nun die wichtigsten Informationen zum Wetter am Wochenende. Der Samstag bringt überwiegend trockenes Wetter mit wechselnder Bewölkung. Die Temperaturen steigen tagsüber auf rund 16 Grad. In der Früh bleibt es mit etwa 9 Grad noch frisch, ideal für einen Spaziergang oder Ausflüge ins Grüne. Am Sonntag kühlt es etwas ab. Unter meist bewölktem Himmel werden Höchstwerte um 12 Grad erwartet. Die Nacht- und Morgenstunden liegen bei rund 8 Grad. Regen ist laut Prognose nicht zu erwarten. Fazit für das Wochenende: insgesamt ruhiges, frühsommerlich kühles Wetter. Perfekt für Aktivitäten im Freien mit einer Jacke im Gepäck. Das war der Wochenendwetterüberblick für Ungarn. Und nun zu den heutigen Themen im Treffpunkt am Vormittag. Heute folgt eine Auswahl aus den interessantesten Themen der Woche. Hier auch der Überblick zu der heutigen Sendung. Das Funkmagazin, die Gemeinschaftssendung der deutschsprachigen Redaktionen aus Rumänien und Ungarn, meldet sich mit der April-Ausgabe in der ersten Stunde. 30 Jahre Lehrstuhl für Germanistik an der Károly Gáspár Reformierten Universität. Jugendtreffen organisiert von der WEM in der GOTU. Trachttag an der Roten Schule in Budapest. Und es folgen natürlich auch die Meldungen aus dem ungarndeutschen Bereich. Jetzt geht es aber los mit deutschsprachiger Musik. Zum Anfang tendiert die Musikrichtung wieder eher zur Gegenwart. Aber die Blasmusikliebhaber werden in unserer Sendung auch nicht zu kurz kommen. Diese Musik kommt in der zweiten Stunde. Den Auftakt für heute geben uns die Schürzenjäger mit »Dann wirf den ersten Stein«.

0: Als erster stellte Dr. Johann Fernbach seinen Bericht vor und kündigte an, dass er hiermit seine Amtszeit als Vorsitzender des Manater Forums beendet.
1: Meine Damen und Herren, ich beende heute mein liebes und letztes Mandat als Vorsitzender des Demokratischen Forums des Deutschen im Land. Ich möchte vor allem allen Mitarbeitern danken und meine Genugtuung all jenen gegenüber ausdrücken, mit denen wir vieles geleistet haben.
0: Herr Fernbach, Sie geben dieses Amt weiter. Mit welchen Gedanken?
2: Es sind 12 Jahre vergangen und wir haben sehr viele und schöne Veranstaltungen gehabt. Und das muss so weitergehen. Unsere Gemeinschaft ist ja von Tag zu Tag nicht mehr so groß, wie sie einmal war. Aber die, was noch sind, die Deutschen, die was noch sind, die setzen sich ein und das ist sehr wichtig für uns, für die deutsche Gemeinschaft aus dem Banat, aber aus ganz Rumänien. Und ich bin überzeugt, es wird schön sein.
0: Im Namen aller anwesenden Vertreter bedankte sich für seinen Einsatz als Vorsitzender des Deutschen Regionalforums Banat bei Dr. Johann Fernbach sein Stellvertreter, der Vorsitzende des Forums der Banater Berglanddeutschen, Erwin Josef Ziegler, als Sitzungsleiter.
3: In diesem Sinne möchte ich mich auch persönlich, aber im Namen aller hier vertretenen Ortsvors des Banats in den Banat bedanken und hoffe, dass Sie weiterhin mit uns sind. Und wann, so wie Sie auch gesagt haben zuletzt, dass Sie, wenn wir es benötigen, dass Sie uns beistehen mit Rat und Dank.
0: Die Tagesordnung umfasste des Weiteren die Berichte des Banatia-Geschäftsführers Benjamin Neuror, des AMG-Stiftungsdirektors Helmut Weinschott und des Vorsitzenden des Jugendforums Michael Ferenc-Groß. Die Geschäftsführerin des Regionalforums Daniela Barbulescu stellte sodann die Rechnungslegung und den Zensorenbericht für das vergangene Jahr vor. Der alte Vorstand wurde von der Vertreterversammlung entlastet und es wurden neue Vorstandswahlen per Geheimwahl organisiert. Satzungsgemäß sitzen im Vorstand des Banater Forums 10 Vertreter aus dem Verwaltungskreis Temesch, 7 aus Karaseverin, 3 aus Arad, 1 aus Mehedinți und 3 seitens des Jugendforums. Die Ergebnisse nach der Zentralisierung der Stimmen verlas der Sitzungsleiter Erwin Josef Ziegler.
4: Mitglieder des Vorstandes: Kreis Arad, Nicola Sena Bettina, Simon Adelheid und Sena Pompilia. Applaus. Kreis Mehedinți, Dumitrescu Barbara. Kreis Caraș-Severin, Chioncel, Cristian, Lică de Vinus, Slovic Elvira, Ternes, Carina, Ciglă, Erwin Iosef und Vlad Daniel. Und Kreis Temeș, Neuror Benjamin mit 73 von 75 Stimmen. Am zweiten Platz Șicovan Dagmar mit 70 Stimmen. Am dritten Platz Weiß Astrid mit 63 Stimmen. Am vierten Platz Dietlinde Huhn mit 62 Stimmen. Am fünften Platz Claudio Kalin mit 61 Stimmen. Sechster Platz Ferenc Los Bertrix mit 52 Stimmen. Am siebten Platz Singer Edith mit 51 Stimmen. Am achten Platz Generalvikar Dirschel Johann mit 45 Stimmen. Am neunten und zehnten Platz Johann Fernbach und Matthias Mario. Jugend Michael Ferenc Groß, erster Platz. Am zweiten Platz Miklutza Herbei Anka. Und am dritten Platz ist Geiger Jessica.
0: Danach wurden die Zensorenkommission und der Vorsitzende gewählt. Für das Amt des Vorsitzenden wurde Benjamin Neuror vorgeschlagen und von der Vertreterversammlung in diesem Amt gewählt. Gleich nach seiner Wahl ergriff der neue Vorsitzende des Banater Forums, Benjamin Neuror, das Wort.
5: Ich möchte den Amt für den vielen Zuspruch, den ich in den letzten Wochen erhalten habe, seitdem bekannt wurde, dass ich mich für den Vorsitz des Banater Forums zur Verfügung stelle.

0: genauso wie bei Herrn Fernbach wurde ich gebeten, das zu tun. Das sind halt die Zwänge einer kleinen Gemeinschaft. Ich habe nicht so viel Wahl, wie wir uns manchmal wünschen würden. Sie wissen ja, dass ich als Geschäftsführer der Banatia arbeite, 8 Stunden, nicht ganz so viel Zeit aufbringen kann wie ein junger Rentner. Ich habe mir gedacht, ein junger Rentner ist die ideale Besetzung für so eine Stelle. Ein jemand, der noch rüstig ist und die nötige Zeit mitbringen kann. Aber zum Glück bin ich ein Anhänger von Teamarbeit und ich hoffe, dass ich ein großes Team haben werde. Und ich lade jeden ein, der irgendwie mitmachen will, der sich einbringen will, alte oder auch neue Ideen hat, mitzumachen und Teil dieses Teams wird hier im Forum.
1: Benjamin Neurohr, mit welchen Gedanken übernehmen Sie dieses Amt?
2: Erstens mit Dankbarkeit, weil ich sehr viel Zuspruch erhalten habe und überwältigt bin durch diesen Zuspruch aus allen Ecken unserer Region. Das verpflichtet auch. Und ich bin auch in Gedanken an einen guten Freund, der uns unlängst verlassen hat, viel zu früh, Adam Chonti, der Vorsitzende des Ortsforums Billet. Und ich kann mich erinnern, dass wir vor nicht mal 3 Wochen, als wir uns zuletzt getroffen haben, dass er noch sehr darauf bestanden hat, dass ich mich für dieses Amt zur Verfügung stelle. Und ich bin geehrt, dass auch jemand wie er, der so viel für unsere Gemeinschaft getan hat, gedacht hat, dass ich die richtige Person dafür bin. Und ich will ihn wirklich stolz machen.
3: Benjamin Neurohr schlug des Weiteren vor, dass der bisherige Vorsitzende Dr. Johann Fernbach zum Ehrenvorsitzenden des Banater Forums ernannt wird. Die Vertreterversammlung nahm den Vorschlag per Direktwahl an. Anschließend tagte der neue Vorstand und wählte die 3 stellvertretenden Vorsitzenden, Dagmar Schiklovan für Kreis Temesch, Bettina Seldner-Nikuara für Kreis Arad und Erwin Josef Ziegler für das Banater Bergland. Dieses Team wird für die kommenden 4 Jahre die Regionalorganisation Banat des Demokratischen Forums der Deutschen in Rumänien leiten.
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3: Mit unserem nächsten Beitrag gehen wir ins benachbarte Ungarn. An der Germanistischen Fakultät der Uni Fünfkirchen gibt es jährlich einen Fachtag, um die Vielfalt der Germanistik darzustellen und auch zu zeigen, welche Möglichkeiten ein Germanistikstudium eröffnet. Die diesjährige Auflage fand im Frühlingsmonat April statt. Die Organisatorin des Festes, Erika Hammer, befragte dazu Christina Arnold von der Deutschen Radio- und TV-Sendung in Ungarn.
5: Fachtage jedes Jahr hier an der Universität. Welche Bedeutung hat dieser Tag?
6: Eigentlich machen alle Institute Fachtage oder einen Fachtag. Wir verbinden das immer mit dem Wunderbar-Festival. Also es ist in derselben Zeitspanne und da bieten wir verschiedene Programme an. Also es geht ein bisschen um die Wissenschaft, aber es geht auch um das Miteinander, um das Beisammensein, dass die Dozenten und die Studenten sich ein bisschen näher kennenlernen, auch außerhalb des Universitären, also außerhalb der Vorlesungssäle oder Seminarräume. Also da geht es ein bisschen locker zu. Und wir versuchen, ein abwechslungsreiches Programm zu bieten.
5: Wie viele Studenten kann man an so einem Tag denn zusammenkriegen?
6: Maximal 50.
5: Welches Thema wurde dieses Jahr angesprochen?
6: Es gibt verschiedene Themen. Jetzt läuft gerade eine Buchpräsentation. Eine Kollegin von uns hat über Lajos Hotvani, der für die Nyugodt-Generation, für die Schriftsteller von der Zeitschrift Nyugodt sehr wichtig war und am Anfang des 20. Jahrhunderts eben für intellektuelle Kreise eine wichtige Figur war, Bücher geschrieben und das wird jetzt gerade präsentiert. Wir hatten zwischendurch schon Spiele und verschiedene kleinere Programme und dann am Abend wird auch ein anderes Buch präsentiert, eben von Herrn Christian Sohn, der über die Vertreibung der Ungarndeutschen einen Comic gezeichnet hat, beziehungsweise geschrieben hat.
5: Hat man denn schon die Zahlen für dieses Jahr, wie viele denn ab September wieder dieses Fach wählen?
6: Wir haben so ungefähr die Zahlen. Konkret kann man natürlich nicht sagen, wie viele es sind, denn einige melden sich an erster Stelle, hier an andere, an zweiter, etc. Also die Zahlen sind noch ungewiss, was wir wissen. Das ist so viel, dass die Lehrerausbildung weiterhin gut läuft. Also es gibt viele Anmeldungen. Für die Bachelorausbildung gibt es aber landesweit wenig Anmeldungen.
5: Wie möchte man da entgegenwirken? Oder ist es auch ein Ziel, das zu erhöhen? Oder ist man auch zufrieden, wenn es mehr Lehrer gibt?
6: Natürlich wäre es gut, wenn wir die Studentenzahlen erhöhen könnten. Dazu dienen zum Beispiel solche Interviews und die Einladung, also eine Art Sichtbarkeit, dass man uns wahrnimmt und dass man sieht, dass welche interessante Programme angeboten werden, dass es hier nicht nur darum geht, dass man Vorlesungen hat und Seminare, sondern dass es auch darüber hinaus viele Programme gibt. Das ist halt viel tiefgreifender. Englisch ist natürlich im Vormarsch und wir können mit Englisch auch nicht konkurrieren. Wir müssten irgendwie erreichen, dass gerade zum Beispiel die Ungarndeutschen dieses Fach wählen und dass sie bemüht sind, diese Sprache und die Kultur besser zu erlernen, um auch ihre Identität vielleicht damit auch zu stärken. Aber das ist im Moment, glaube ich, noch nicht unbedingt der Fall.
5: Wie sieht es mit Fachkräften aus? Eine gut funktionierende Fachrichtung braucht ja auch immer gut ausgebildete Fachkräfte.
6: Ja, ich glaube, das ist gut. Also wir haben lauter Leute, die PhD haben, beziehungsweise die auch schon habilitiert sind. Allerdings geht jetzt auch eine Kollegin in Rente, aber wir haben schon jemanden gefunden, also jemanden mit dem Doktortitel, also eine Person, die in der Wissenschaft schon zu Hause ist, sozusagen, und auch Unterrichtserfahrung hat. Also da liegt kein großes Problem.
5: Es stellen sich auch Leute vor, die einmal hier studiert haben.
6: Wir organisieren jetzt schon seit einigen Jahren auch diesen Programmpunkt, dass wir ehemalige Studierende einladen. Das ist deswegen wichtig, damit die jetzigen sehen, was man mit einem Germanistikdiplom in der Tasche so in der Welt sozusagen anfangen kann. Und ich lade immer Leute aus sehr unterschiedlichen Bereichen ein, also Lehrer. Bei den Lehrern soll auch immer die Minderheitenrichtung vertreten sein, also aus dem Löwe-Gymnasium oder Valeria Koch. Ich lade Leute aus der Wirtschaft ein, also von Telekom oder was es hier gibt in der Stadt, aus dem Kulturbereich, aus dem Nationalitätenbereich etwas. Also es soll abwechslungsreich sein, damit man sieht, welche Möglichkeiten es überhaupt gibt. Und es gibt sehr viele Möglichkeiten eigentlich, wenn ich jetzt so nur betrachte, welche Leute ich in den letzten 3-4 Jahren eingeladen habe. Toll, toll. Man sieht tolle Lebensläufe, wirklich.
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3: Und von Ungarn kehren wir nach Rumänien zurück. Wenn der Frühling Einzug hält, wird es für viele Schüler besonders spannend. Die Landesphase der Olympiade für Deutsch als Muttersprache steht an. In diesem Jahr versammelten sich Mitte April in Kronstadt mehr als 120 talentierte Schüler aus dem ganzen Land. Doch es ging nicht nur um Wettbewerb und Bestleistungen. Neben anspruchsvollen Aufgaben und sprachlichem Können standen vor allem Begegnung, kultureller Austausch und neue Freundschaften im Mittelpunkt. Die Olympiade wurde so zu einem Ort, an dem Sprache verbindet und Gemeinschaft erlebt wird. Ein Ereignis, das zeigt, Deutsch ist mehr als ein Schulfach, es ist lebendige Kultur und ein starkes Band zwischen jungen Menschen. Monika Strava von der deutschen Sendung bei Radio Bukarest berichtet.
7: Große Spannung liegt jedes Jahr in der Luft, wenn die Landesphase der Olympiade für Deutsch als Muttersprache beginnt. Vom 15. bis zum 18. April wurde Kronstadt in diesem Jahr zum Treffpunkt von über 100 Schülerinnen und Schülern, die hier ihre Deutschkenntnisse unter Beweis stellten. Der feierliche Startschuss fiel am 15. April mit der offiziellen Eröffnung der Deutsch-Olympiade. Mit dabei waren zahlreiche Ehrengäste, darunter der DFDR-Abgeordnete Ovidiu Ganz sowie der Staatssekretär im Departement für interethnische Beziehungen Thomas Schindelario. Auch die Kronstädter Schulinspektorin Anina Miklerusch-Schwane freute sich über das große Interesse an diesem Wettbewerb.
8: 120 Kinder sind hier, die schreiben, und 4 schreiben in Satmar, weil sie sich für 2 Olympiaden qualifiziert haben, und zwar für Rumänisch für Minderheiten. Und die haben dann eine Unterkommission dort gebildet und sie haben uns dann die Arbeiten eingescannt und geschickt. Es sind 16 Begleitlehrer und 19 Lehrer in der Kommission.
7: Doch warum nehmen die Schülerinnen und Schüler überhaupt an dieser Olympiade teil? Für viele ist es mehr als nur ein Wettbewerb. Es geht um die Leidenschaft für die deutsche Sprache, um persönliche Herausforderung und um die Möglichkeit, sich mit anderen zu messen, die dieselbe Begeisterung teilen.
9: Es war eine neue Gelegenheit, was anderes mal zu sehen, wie es ist und wie es mal mit dem Besten zu vergleichen ist. Und ja, es ist eine neue Herausforderung.
10: Es macht sehr viel Spaß hier und ich mag es, in anderen Städten zu sein.
11: Weil ich mit Deutsch sozusagen aufgewachsen bin, nicht als Mutter. Muttersprache, sondern als zweite Sprache. Als wir umgezogen sind, wollte ich Deutsch weitermachen. Und das war auch etwas, wo man auch Leute von anderen Bezirken kennenlernt, die auch Deutsch sprechen. Und ja.
12: Ich habe mich entschieden, bei der Deutschen Olympiade zu kommen, weil ich Deutsch mag und ich kann Deutsch. Also ich dachte, ich soll hier kommen.
7: Die Aufregung war groß, nicht nur bei den Schülern, sondern auch bei den Begleitlehrern.
13: Ja, hallo, mein Name ist Johann Arkelern. Ich komme aus Bistritz, schon vielleicht das 20. Mal zu einer Deutschen Olympiade als Begleitlehrer. Unsere Gruppe aus Bistritz besteht aus 6 Schülerinnen und Schülern. Die sind begeistert, in Kronstadt dabei zu sein. Und wir hoffen auf gute Ergebnisse. Aber noch wichtiger, die Freundschaften, die sich da knüpfen, sind viel, viel, viel besser als jedwelches Ergebnis bei einer Deutschen Olympiade.
7: Am Donnerstagvormittag gingen die Teilnehmenden in die Prüfungsräume, um ihre Kreativität unter Beweis zu stellen und ihr Bestes zu geben. Wie sie die Themen fanden, das verrieten sie uns im Anschluss.
9: Ich fand das Thema ziemlich objektiv. Man hätte vielleicht mehr Acht auf das Deutsche und auf Grammatik und mehr auf sowas achten können, statt auf Kreativität und einfach nur um die Geschichte zu schreiben.
11: Also bei der 10. Klasse hatten wir ein Bild. Wir mussten eine Geschichte schreiben, die das Bild erklärt, aber es muss immer sehr kreativ sein. Also Kreativität und Originalität wird immer am meisten gepunktet. Ja, ich fand es etwas schwer, aber es war okay.
12: Wir müssen weiterschreiben. Es war über einen Junge, der hatte eine Brille, mit dem er jemanden sehen konnte, wenn er lügte. Und ich denke, ich bin ziemlich zufrieden mit, was ich geschrieben habe. Wir werden heute sehen, ob ich gut geschrieben habe.
7: Nach einem intensiven Prüfungstag fiel am Mittag spürbar die Anspannung ab. Die Teilnehmenden durften sich anschließend über eine ganz besondere Führung durch die Schwarze Kirche freuen. Ein Moment zum Durchatmen, Staunen und Ankommen. Den Tag rundete ein entspanntes Abendessen in der kürzlich eingeweihten Honterus-Mensa ab, das Raum für Gespräche und neue Begegnungen bot. Am Freitag ging es dann mit einer Stadtrallye weiter, bevor schließlich, so Schulinspektorin Anina Miklerusch-Schwane, die Workshops begannen.
14: Zur Stadt, und zwar zur Stadt Kronstadt, ausgehend von dem Roman von Ioana Părvulescu, die Stadt, wo die Hunde in 3 Sprachen bellen. Ja, es geht eigentlich nicht nur um Minderheiten, es geht aber auch um Kirche und Freundschaft, spezifische Häuser, ja, mit ihren Fensterluken, mit allem drum und dran. Projekte sind sehr wichtig, weil die Kinder also nicht in einer Gruppe aus derselben Stadt sind, sondern 16 Kreise haben wir und sie haben also 8 Gruppen gebildet und in jeder Gruppe ist ein Kind aus einem Kreis vertreten. Dort, wo mehrere, also doppelte Besetzung ist, dann kann es sein, dass sie 2 in der Gruppe sind. So schließen sie Freundschaften. Sie müssen sich koordinieren und zwar müssen sie in 3 bis 5 Minuten morgen auch ein kurzes Sketch oder eine Geschichte erzählen dazu. Sie spielen auch. Sie werden nicht bewertet, klar. Alle sind Gewinner. Ja, und das zählt, also Freundschaft, Miteinander, ja. Kommunizieren, arbeiten.
7: Die Schülerinnen und Schüler machten sich mit großem Eifer an die Aufgaben. Trotz der spürbaren Anspannung war da auch diese besondere Konzentration im Raum, denn alle fieberten auf denselben Moment hin. 18 Uhr, die Stunde der Entscheidung. Und dann standen sie fest, die Gewinnerinnen und Gewinner der Olympiade.
11: 95 Punkte. Und ich habe den ersten Platz.
14: Den ersten Platz, ja. Herzlichen Glückwunsch.
11: Danke.
14: Wie fühlt man sich dabei?
11: Ich kann es kaum glauben. Ich bin sehr froh.
10: Ich habe schon gesehen, dass ich 98 Punkte hatte.
14: Ist das
10: gut? Ich glaube schon den ersten, ja.
14: Und wie fühlt man sich?
10: ganz gut, ja. 92 Punkte, ja, ich bin ein bisschen verwirrt.
14: Oh, bist du glücklich?
10: Ja, so viel glücklicher, als ich erwartet hatte, das ist viel besser. Ich hätte auch froh gewesen sein mit etwas, was nicht der letzte Platz ist.
15: Ich kann es nicht glauben, ich bin sehr aufgeregt, ich bin sehr glücklich.
16: Ich bin wirklich sehr zufrieden,
14: wie
16: ja.
14: Wie viel hast du geschafft?
16: 93 Punkte, 2. Platz.
14: Was spürt man in diesem Augenblick?
16: Also ich bin wirklich sehr, sehr zufrieden, dass ich das geschafft habe und dass ich hier bin. Und ja, ich bin einfach sehr glücklich. Ich spüre eine sehr große Freude in mir.
17: Ich habe auf die Liste geschaut und meine Punktanzahl war die größte.
14: Und wie fühlt man sich?
17: Also überfordert, weil ich habe sehr lange auf so einen solchen Moment gewartet und das ist wirklich, ja, wirklich überfordernd, aber schön.
18: Ich habe schon akzeptiert, dass egal welcher Platz ich nehme, ich schon völlig war, bei der Nationalphase zu sein. Eigentlich habe ich schon gesagt, okay, alles kann passieren. ich gehe glücklich nach Hause, egal ob es der letzte Platz ist. Aber als ich den zweiten Platz gesehen habe, war ich glücklich, aber nicht überglücklich. Also eine innere Ruhe, eine Freude.
19: 93.
20: 93, super. Ja. Welcher Platz ist das?
19: Der dritte Platz. Also ich freue mich, weil das ist meine letzte Olympiade. Das ist mein fünftes Jahr bei der Deutschen Olympiade. Ich bin einfach gekommen, um hier Spaß zu haben. Das ist einfach ein sehr gutes Gefühl, hier wieder das letzte Mal zu sein.
7: Bei einem Wettbewerb gibt es Gewinner und Verlierer. So scheint es auf den ersten Blick. Doch in Wahrheit sind sie alle Gewinner, denn sie gehören zu den 130 besten Schülerinnen und Schülern des Landes. Und auch wenn es diesmal nicht für einen Preis reichte, war von Enttäuschung keine Spur. Im Gegenteil. Stolz, Motivation und der Blick nach vorn überwiegten, denn es ist klar, im nächsten Jahr bekommen sie eine neue Chance und dann können sie zeigen, was wirklich in ihnen steckt.
21: Ich habe mir schon erwartet, dass ich so ungefähr 90 Punkte bekommen werde, aber 83 ist auch okay.
22: Das war meine erste Olympiade, aber ich denke, ich habe viel Erfahrung bekommen und es hat mir ganz viel Spaß gemacht und ich glaube auch meine Punktanzahl war ziemlich okay für meine erste deutsche Olympiade. Das hat mir viel gefallen.
23: Ja, also es war meine deutsche Olympiade, also hatte ich nicht so große Erwartungen, aber das Ergebnis hat mich ziemlich überrascht und ich bin auch sehr zufrieden damit.
24: Ja, wir sind zufrieden!
23: Ja.
7: Nicht nur die Schülerinnen und Schüler waren stolz auf ihre Leistungen, sondern auch die Lehrkräfte, die sie begleitet hatten. Wie die Lenau-Schüler abschnitten, erklärte uns der Sportlehrer Harald Pinshofer von der Lenau-Schule in Temeswar.
25: Ja, sehr gut, sehr gut. 12. Klasse, 1., 2., 3. Platz, 9. Klasse, 1. Platz, 8. Klasse, 1. Platz, noch ein 3. Platz. Ich bin mega, mega begeistert und sehr, sehr, sehr stolz, sehr, sehr, sehr stolz, sehr stolz.
7: Am Samstagmorgen präsentierten die Schülerinnen und Schüler ihre Projekte mit viel Engagement und Stolz. Um 13 Uhr versammelten sich alle zur festlichen Preisverleihung, bei der die besten Arbeiten gewürdigt wurden. Dann kam der Moment des Abschieds. Ein stiller Augenblick voller Dankbarkeit, Freude und auch ein wenig Wehmut. Denn es waren 4 tolle Tage in Kronstadt.
9: Das Programm ist eigentlich sehr kreativ. Man entdeckt die Stadt. Also mir hat besonders die Rallye gefallen, dass wir durch die ganze Stadt und allgemein die Altstadt und die alte Mauerburg und alles besichtigt haben. Und es war auch eine tolle Gelegenheit, mal die Stadt kennenzulernen, auch wenn man so neu hier ist.
26: Kirchenbesuchung habe ich bei jedem gern. Ich mag die Architektur und so. Also bei jedem Bezirk, wo ich war bis jetzt schon, ich glaube fast 4 Jahre, gefällt mir die Kirchenbesuchung immer am meisten. Stadtrally ist nicht so mein Ding, weil ich bin nicht so mit der Orientierung. Man muss Sachen suchen, man muss sich auskennen, man muss schnell ankommen. Und ja, das sind mehrere Faktoren.
19: Das war sehr interessant. Die Stadt ist sehr schön. Wir haben die Kirche besucht. Wir sind so durch die Stadt spazieren gegangen. Und das ist so ganz anders als Bukarest. Das war wirklich sehr interessant und ich würde gerne wiederkommen.
27: Ich habe mir neue Freunde gemacht und ich habe so gelernt, wie ich allein ohne Eltern rumlaufen kann.
28: Ich war noch nie davor hier. Und ich habe Brasov kennengelernt, Kronstadt und die Stadt, die Gegend hier. Und ja, auch neue Freunde, eine schöne Zeit.
29: Ehrlich gesagt, das Café hier im Zentrum, es hatte so leckeres Kaffee. Es hat mir sehr gefallen und auch die Schweizer Kirche und das Zentrum und die Stadt. China ist alles so frisch und die Menschen sind so nett. Meine Eltern leben in Hermannstadt, also kenne ich das schon, aber ich liebe es, hier mal da zu sein.
7: Für viele steht bereits eines fest. Im nächsten Jahr werden sie wieder zusammenkommen, neue Ideen entwickeln, neue Projekte starten und erneut besondere Erinnerungen schaffen. Was bleibt, ist mehr als nur ein Wettbewerb. Es ist das Gefühl, Teil einer Gemeinschaft gewesen zu sein, die inspiriert, verbindet und weiterträgt.
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3: Mit dem nächsten Beitrag bleiben wir in Kronstadt. Die Honte-Rus-Gemeinde lud am 28. April zu einem besonderen Kulturabend ein. Im Mittelpunkt stand das Werk von Ernst Kühlbrand. Der vielseitige Künstler und Literat prägte das gesellschaftliche Leben der Stadt. Er war Zeichenlehrer, scharfzügiger Autor und Kunstkenner, ein echter Insider des Bürgertums, der seine Mitmenschen gerne mit feinem Humor aufs Korn nahm. Ein Gespräch mit dem Veranstalter Dr. Frank Thomas Ziegler, Referent für Presse- und Öffentlichkeitsarbeit an der Evangelischen Kirche AB Kronstadt, führte vor dem Kulturabend Gabi Mesey von der deutschen Sendung bei Radio Neumarkt.
0: Da Kühlbrand selbst am Honteros Nationalkolleg tätig war, empfindet man eine tiefere Verbindung zu seinen Werken, wenn man sie an dem Ort präsentiert, an dem er vor über einem Jahrhundert wirkte.
1: Aber ja, diese enge Verbindung zu Ernst Kühlbrand spürt man hier im Herzen von Kronstadt sehr intensiv. Das Kapitelzimmer, in dem wir unseren Kühlbrandabend halten werden, liegt direkt am Hof der Schwarzen Kirche. Aus seinen Fenstern kann man die alten Schulgebäude des Honteros-Lyzeums sehen, an dem Ernst Kühlbrand vor 100 Jahren als äußerst beliebter und erfolgreicher Zeichenlehrer wirkte. Einige seiner Schüler, wie zum Beispiel Hans Eder oder Oskar Netolitschka Junior, sind später namhafte Künstler geworden. Und da der gesamte Hof der Schwarzen Kirche, der alte Honteros-Hof, sich seit der Epoche von Ernst Kühlbrand, also innerhalb von 100 Jahren, kaum verändert hat, kann man sich sehr leicht vorstellen, wie es aussah, wenn die Herren von damals in ihren schwarzen Gehröcken und die Damen in ihren rauschenden Kleidern alle wunderbare Hüte auf dem Kopf tragend darüber hinweg flanierten. Und wenn man die Augen nur weit genug aufmacht, kann man Ernst Kühlbrand sehen, wie er mit einer großen Zeichenmappe bewaffnet über den Hof federt und seine Schüler lachend zur Kreativität anspornt.
0: Was war die größte Herausforderung dabei, die alte Schreibschrift oder den Humor von Ernst Kühlbrand für das heutige Publikum aufzubereiten? Gibt es Stücke, die zum ersten Mal öffentlich gezeigt werden?
1: Die größte Herausforderung besteht weniger in dem Entziffern der Schreibschrift, denn als Zeichenlehrer war Ernst Kühlbrand auch ein äußerst ordentlicher Schreiber und Kalligraf. Die größte Herausforderung besteht tatsächlich darin, seinen Humor lebendig werden zu lassen. Das Publikum muss den Reiz der zeittypischen Worte, Wendungen und Motive, derer sich Kühlbrand bedient, gewissermaßen auf der Zunge schmecken. Wenn wir das schaffen, dann kann es auch die überzeitlichen Werte, die Kühlbrand durch seine Werke vermittelt, erkennen und schätzen. Er wirbt für Humanität und für die Freiheit des Geistes, für gut dosierte Kreativität und wohltemperierte Lebensfreude. Menschliche Schwächen und gesellschaftliche Widersprüche dürfen nicht unter den Tisch gekehrt werden, sondern bedürfen eines verständnisvollen und, wenn möglich, humorvollen Umgangs. Es ist ein großer Vorteil für uns, dass Ernst Kühlbrand sowohl ein guter Dichter als auch ein brillanter Zeichner war. Denn auf diese Weise können wir dem Publikum den Humor von Ernst Kühlbrand gewissermaßen multimedial nahebringen. In Worten, in Bildern und selbst mit Hilfe der Musik. Denn sein Freund, der Komponist Rudolf Lassel, hat einige Gedichte Kühlbrands zu Liedern werden lassen. Und das Publikum wird dazu eingeladen werden, einige dieser Lieder gemeinsam anzustimmen. Während diese Lieder bereits zu Lebzeiten von Rudolf Lassel und Ernst Kühlbrand wahre Hits waren, sind sie heute, wie die meisten veröffentlichten und unveröffentlichten Werke Kühlbrands, kaum jemandem bekannt. Solche unveröffentlichten Werke präsentieren wir an unserem Kühlbrandabend in großen Mengen. Der Abend wird also auf jeden Fall eine große Entdeckungsreise.
0: Welches Exponat im Gemeindearchiv hat Sie bei der Vorbereitung am meisten überrascht oder zum Lachen gebracht?
1: Ich gebe zu, dass mich einige scheinbar unvollkommene Bleistiftskizzen am meisten amüsieren, in denen Kühlbrand das Liebeswerben zwischen Mann und Frau, die Koketterie, thematisiert. Einige dieser Skizzen haben wir für unser Veranstaltungsplakat ausgewählt und eine dann auch darauf platziert. Diese Skizze zeigt ein Paar auf einer Parkbank sitzen. Zuerst fällt der Blick des Betrachters auf einen riesigen Sonnenschirm, der die eng aneinandergerückten Oberkörper des Herrn und der Dame diskret verbirgt. Dann aber entdeckt der Betrachter, dass unterhalb des Sonnenschirms eine Herrenhand sichtbar wird, die sich nicht etwa, was beinahe noch akzeptabel gewesen wäre, auf den Rücken der Dame gelegt hätte, sondern etwas zu weit nach unten auf das Gesäß der Dame gerutscht ist. Diese Zeichnung ist absolut exemplarisch für den Humor von Ernst Kybrandt. Er thematisiert mit Vorliebe den ewigen Widerspruch zwischen den gesellschaftlichen Normen und den tatsächlichen Bedürfnissen der Menschen.
0: Der Nachlass im Gemeindearchiv ist sehr umfangreich. Nach welchen Kriterien haben Sie die Stücke für diese 60 Minuten ausgewählt?
1: Es sollen nicht nur die humoristischen Werke Kybrandts präsentiert werden. Der Nachlass, den wir am Historischen Archiv der Hontirus-Gemeinde bewahren, ist zwar nicht groß. Es handelt sich um nur 4 Archivkartons und eine Zeichenmappe. Der Nachlass bietet aber doch zahlreiche Ansatzpunkte, um die wichtigsten Wirkungsfelder Kybrandts eindrucksvoll zu belegen. Kybrandt war außerordentlich vielseitig. Er war nicht nur ein hervorragender Zeichenlehrer und guter Schriftsteller, sondern auch ein bedeutender Kunsthistoriker. Sein Nachlass enthält deshalb auch sehr ernsthafte, akkurate Zeichnungen nach bedeutenden Kunstwerken aus der Schwarzen Kirche, nach dem Taufbecken etwa, nach Skulpturen oder wertvollen Kerzenleuchtern. Darüber hinaus haben sich in dem Nachlass zahlreiche Briefe erhalten, die Einblicke in Kybrandts persönliche Beziehungen geben. Briefe wie zum Beispiel die des 14-jährigen Kybrandt, die er während seiner Zeit an der Oberrealschule in Hermannstadt an seine Mutter schrieb. Aber auch Briefe, die Kybrandt von dem bekannten und einflussreichen Maler Karl Dörrschlag erhielt. So lernt unser Publikum Ernst Kybrandt in kurzer Zeit als verdientes Mitglied unserer Gemeinde kennen, aber auch historisch einzuordnen.
0: Die Veranstaltung wird als amüsant angekündigt. Wie reagieren die heutigen Hontirus-Schüler auf das Deutsch und den Stil des späten 19. Jahrhunderts?
1: Oh, wir haben 4 Schüler des Hontirus-Nationalkollegs dafür gewinnen können, im Rahmen des Kybrandt-Abends Gedichte aus dessen Feder vorzutragen. Die Zusage dieser Schüler bedeutet mir viel, denn tatsächlich ist die Welt Kybrandts für einen Schüler des KI-Zeitalters weit entfernt. Meine Erfahrungen mit diesen 4 Schülern waren aber nicht nur positiv, sie haben mich wirklich begeistert. Ich muss gestehen, dass mich die außerordentliche Empfindsamkeit und Bereitwilligkeit dieser Teenager tief beeindruckt hat. Anastasia, Maria, Dara und Norbert heißen sie. Sie haben alle 4 es geschafft, einige der besten Gedichte Kybrandts auszusuchen. Bei den kurzen Vorübungen, die wir dann in den Archivräumen vorgenommen haben, waren sie konzentriert, freundlich und aufgeschlossen. Damit sie die Aufführung besser vorbereiten können, haben wir den Vortragsstil besprochen und ich habe ihnen bereits einige grundlegende Dinge über Kybrandt und sein Zeitalter erzählt. Dabei waren sie nicht nur geduldig, sondern tatsächlich aufmerksam. Ich denke aber, dass die Kybrandt-Veranstaltung, an der die Jugendlichen dann mitwirken werden, auch für sie selbst noch zu einer großen Entdeckungsreise werden wird. Diese Arbeit mit den Jugendlichen hat mir besonders viel Freude bereitet.
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3: Die Frühlings- bzw. Osterferien eignen sich gut für aller Art von außerschulischen Tätigkeiten. Nicht nur die Landesphasen der Schülerolympiaden finden in dieser Zeitspanne statt, sondern auch weitere Feste und Festivals. Die 24. Auflage des Internationalen Deutschsprachigen Schul- und Jugendtheaterfestivals ereignete sich während der diesjährigen Osterferien in Temeswar. Es vereinte Jugend- und Schülertheatergruppen aus Rumänien, Serbien, Kroatien und Deutschland. Aus Rumänien machten Jugendtheatergruppen aus Bukarest, Hermannstadt, Iași und Temeswar mit. Das deutschsprachige Jugendtheaterfestival startete am Montagabend im Deutschen Staatstheater Temeswar. Zum Auftakt bot das DSDT-Ensemble die Vorstellung Der Sohn von Florian Zeller unter der Spielleitung von Madeline Hünku, ein Drama, das das schwierige, aber aktuelle Thema der jugendlichen Depression behandelt.
2: Ich weiß nicht mehr, ob ich auf diese Party gehen werde.
5: Was? Warum? Du musst da hin. Du kannst ja einfach... Menschen muss man unter Leute, dich ein bisschen sozialisieren.
2: Ich wäre am liebsten nie so alt geworden, wie ich bin. Das ist zu viel Druck, zu viel Verantwortung. Mir gefiel es besser, als ich noch ein Kind war.
3: 4 der 6 Darsteller dieses Stücks haben ihre Theaterkarriere in Schülergruppen begonnen. Theaterintendant Lucian Varshandan erklärt die gewaltige Rolle, die Jugendliche für ein Theaterhaus spielen, aber auch den Zusammenhang zwischen diesem Stück und dem Jugendtheaterfestival.
6: Dieses Stück zur Eröffnung, weil es ein Stück über Jugendliche ist, zum einen. Zum zweiten, dieses Stück zeigt auch in dieser Inszenierung, wie großartig die Kraft des Theaters ist. Und von der Kraft des Theaters zeugt auch die Langlebigkeit des Schul- und Jugendtheaterfestivals. Wahrscheinlich ist dieses Festival eines der nachhaltigst angelegten Projekte des Theaters in Zusammenarbeit mit einem sehr treuen Partner, dem Nikolaus-Lenau-Lyzeum.
3: Im Anschluss an das Stück des Deutschen Staatstheaters war die offizielle Eröffnungszeremonie des Jugendtheaterfestivals. Isolde Kobetz ist Schauspielerin am Deutschen Staatstheater Temeswar und sie leitet seit 30 Jahren Jugendtheatergruppen an der Nikolaus-Lenau-Schule in Temeswar.
8: Ich glaube, egal was für einen Beruf Sie später haben werden, das lehrt Sie frei zu sprechen, frei zu denken, manchmal auch zu improvisieren, denn wir wissen ja, das Leben ist zur Hälfte Improvisation. Und heutzutage ist es wichtig, eine Fremdsprache, eine andere als die Muttersprache, gut zu beherrschen. Denn so wie Madame de Staël gesagt hat, ein Mensch, der zwei Sprachen spricht, hat den Wert von zwei Menschen.
3: Das Festival wird in Zusammenarbeit mit der Nikolaus-Lenau-Schule organisiert und es unterstreicht die Rolle des Theaters als Instrument zur persönlichen Entwicklung und zum sozialen Verständnis. Mona Mateju ist Schulleiterin der Temeswarer Lehreinrichtung.
10: Es ist ein Bereich, in dem man sehr viel lernen kann. Wenn man unsere Schüler ansieht, die am Theaterfestival teilnehmen, die eigentlich an dieser ganzen Geschichte mit dem DSDT teilnehmen, in diesem Projekt sind, dann merkt man das an der Aussprache, an ihrem Benehmen. Also es gibt aus der schulischen Sicht vieles, was dafür spricht. Außerdem ist es ja meistens Literatur, denn Stücke wurden ja geschrieben. Und es ist doch etwas, wenn man Schüler dazu bringen kann, erstmal zu lesen, sich mit Texten vertraut zu machen. Also es ist etwas, was viele Jugendliche heute nicht mehr für normal halten, wo es so viele andere Verlockungen gibt.
3: An der Eröffnungszeremonie beteiligte sich auch die deutsche Konsulin in Temeswar, Anja Suguari, die die Jugendlichen ermutigte, ihre Deutschkenntnisse zu erweitern und diese in verschiedenen Bereichen ihres Lebens einzusetzen.
11: Derartige Initiativen sind natürlich enorm wichtig, gerade für die Aufrechterhaltung und Verbreitung weiter der deutschen Sprache. Und ich finde es ganz toll, dass im Jahr 2026 noch so eine Begeisterung bei den jungen Leuten besteht, Theater zu machen, wobei natürlich Temeswar prädestiniert ist mit einem, ich glaube, auf der Welt einzigartigen deutschsprachigen Studiengang in Theaterwissenschaften an der Westuniversität. Also wenn nicht hier, wo denn da? Ich bin beeindruckt, dass das ganze Theater voll war mit jungen Leuten, die alle an diesem Festival jetzt teilnehmen und in Workshops viele wertvolle Techniken und Kniffe und Tricks beigebracht bekommen.
3: Die Workshops für die Teilnehmer am Festival fanden vormittags während der Woche in der Nikolaus-Lenau-Schule statt. Das Angebot stellte DSDT-Schauspielerin Isolde Kobetz vor.
8: Die Gruppen, sie werden von Katja Martin, Verolainen und Oleg von Riesen geleitet. Das ist einer der neuen Workshops. Sie machen Theater mit Musik, mit Improvisation und so weiter. Natürlich Pam ist wieder dabei seit ein paar Jahren mit Inka Butz und Stefanie. Sprecherziehung mit Özlem Winkler. Dominik Kaiser ist nach mehreren Jahren wieder zurückgekommen und leitet einen Workshop. Er war ja bei den ersten Auflagen des Festivals ja noch Schüler. Er ist als Schauspieler gekommen. Natürlich sind auch unsere Kollegen Radu Vulpe, Daniel Gidel und Enike Blenesci wieder dabei und leiten Workshops mit Improvisationen, Bewegung, Schauspiel und so weiter.
3: Nachmittags spielten die am Festival teilnehmenden Gruppen ab jeweils 15, 17 und 19 Uhr im Saal des Deutschen Staatstheaters. Die Temeswarer Nil-Gruppen bereiteten für diese Festivalauflage unter anderem Pygmalion von George Bernard Shaw mit Musikeinlagen von Frederik Löwe.
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1: Die Rolle der Eliza Doolittle spielte Julia Rudereanu aus der 12. Mathe-Info-Klasse.
2: Für mich ist es eigentlich ein Hobby. Es macht mir unglaublich viel Freude, auf der Bühne zu sein und einfach einen Charakter zu spielen. Eigentlich hat mich mein Bruder in der 5. Klasse überredet, einmal mitzumachen, um zu sehen, wie es ist. Und von da an habe ich immer mitgemacht und es hat mir auch sehr viel Spaß gemacht.

0: Scottish und Thomas Prodan übernahmen die Rollen Professor Higgins und Oberst Pickering. Auch sie sind Schüler der 12. Klasse und machen seit der 5. Klasse am Theaterprojekt der Schule mit.
1: Schon seit der 5. Klasse eigentlich spielen wir gemeinsam in Nil-Stücken und das macht uns immer sehr viel Spaß.
2: Es hat als ein Hobby begonnen, aber jetzt macht es so sehr, sehr viel Spaß und wir können nicht ein Jahr vermissen.
1: Mir hat schon immer das Theater gefallen und mir gefällt es auch, Theater zu schauen. Und es ist nur eine Möglichkeit, gemeinsam mit Freunden, Kollegen etwas auf die Bühne zu bringen und auch noch das Privileg zu haben, auf der Bühne vom Deutschen Staatstheater Temeswar das zu machen. Mein Vater ist auch Schauspieler hier im Deutschen Staatstheater und schon von klein auf war ich immer bei Stücken dabei und ich habe sogar auch in 2 Stücken vom Deutschen Staatstheater mitgespielt.
2: Das Erweitern unserer Deutschkenntnisse, frei zu sprechen, also es sind mehrere Aspekte, die positiv sind für uns.
0: Innerhalb einer Abschlussrunde am Freitag zeigten die verschiedenen Workshop-Leiter ihre Tätigkeit anhand von Demo-Übungen.
3: 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Ich weiß nicht, ich wollte es nicht.
4: Warum hast du es getan?
0: Wie sich das Projekt in diesen Jahren entwickelt hat, darüber erzählt DSDT-Schauspielerin Isolde Kobetz, die das Festival seit der ersten Auflage koordiniert.
5: Es ist schwer zu sagen, ob es sich entwickelt hat oder nicht. Tatsache ist, dass die Jugendlichen denselben Enthusiasmus zeigen, wenn sie nach Temeswar kommen, um Theater zu spielen, Theater zu lernen, Theater zu sehen. Über Entwicklung ist schwer zu sprechen, denn die Generationen haben sich verändert. Diese Generationen von heute denken ein bisschen anders als die Generationen von gestern. Sie haben viel mehr elektronische Mittel, um sich zu entfalten. Und ich glaube, diese Freiheit, sich auszudrücken, egal in welcher Sprache, egal in welchem Bereich, müssen sie noch wirklich lernen. Ich mache das seit 30 Jahren und in diesen 30 Jahren bemerke ich, wie sich die Menschheit verändert.
0: Anschließend erhielten die einzelnen Gruppen Teilnehmerzertifikate. Mit dabei waren bei dieser Auflage des Jugendtheaterfestivals auch ehemalige Mitglieder der Temeswarer Nil-Schüler-Theatergruppen, so Christoph Krämer, der nun mit der Jugendtheatergruppe aus Deutschland nach Temeswar kam.
6: Jetzt studiere ich Germanistik an der Universität Wien in Österreich und ich habe sehr viel Spaß daran, muss ich sagen. Und das ist wirklich herrlich. Und man muss auch sagen, Sprache und Schauspiel sind ja miteinander verbunden und es ist auch schön, quasi die sprachliche Ebene des Theaters quasi, beziehungsweise die Sprache an sich zu studieren, mit der man dann die Kunst erschafft. Dieses Jahr habe ich quasi die Gruppe geändert, also bin ich gewechselt, aber bin in der Seele und im Inneren bin ich immer noch natürlich ein Niler, auch wenn ein Afterniler.
0: Aus Serbien war diesmal eine Gruppe aus Sombor dabei, geleitet von Nikola Lakatos seitens des deutschen humanitären Vereins St. Gerhard.
7: Es war ein wunderschönes Erlebnis, weil es gab so viele gute Aufführungen, es gab so viel gute Energie. Also auch die Workshops für die Kinder haben so viel Gutes für sie getan, in der Weise, wo sie sich vernetzt haben, ein bisschen auch Deutsch geübt haben, aber vor allem sich als Schauspieler und vor allem auch als Menschen entwickelt haben. Was die Auftritte selber betrifft, es waren halt super Auftritte von sehr vielen Gruppen aus unterschiedlichen Ländern und sogar aus unterschiedlichen Teilen von Rumänien. Es ist halt nur sehr schön, so etwas zu sehen und ich hoffe, dass das nächste Jahr genauso gut wird, falls nicht noch besser.
0: Und von Temeswar ziehen wir weiter nach Arad. Es ist bereits zur Tradition geworden, dass die dortige Adam-Müller-Guttenbrunn-Schule kurz vor den Osterferien das sogenannte Frühlingsfest organisiert. Dadurch stellt sich die Schule mit ihrem Unterrichtsangebot in Deutsch als Muttersprache oder Deutsch intensiv als Fremdsprache der gesamten Gemeinschaft aus der Umgebung vor. Am 1. April war es heuer soweit. Der Hof des Schulgebäudes neben der römisch-katholischen Kirche in Neurath verwandelte sich in einen bunten Bazar mit den unterschiedlichsten Angeboten für Jung und Alt. Das Frühlingsfest an der Adam-Müller-Guttenbrunn-Schule ist ein beliebtes Projekt für Schüler der Lyzealklassen in der sogenannten Grünen Woche vor den Osterferien. Die Schüler der 9., 10. und 11. Klassen bereiten sich hierfür während der ganzen Woche vor. Sie führen eigene Stände, an denen sie den Besuchern unterschiedliche Tätigkeiten anbieten und verschiedene Köstlichkeiten verkaufen. Sie lernen dabei, in Gruppen zu arbeiten, eigenes Taschengeld zu investieren, Mehrwert zu leisten, wirtschaftlich umzugehen, mit Kunden zu agieren und vieles mehr. Und wenn das Wetter auch mitspielt, dann ist der Erfolg halbwegs schon gesichert, sagt Schuldirektor Adrian Apatern. Gott sei Dank, es ist schön, das Wetter spielt mit und die Erfahrung hilft auch. Wir sprechen ja von der bereits 14. Auflage dieses Frühlingsfestes an unserer Schule. Als Gäste haben wir unsere Partnerschulen sowie die Kindergärten und Grundschulen aus der Umgebung, die in Deutsch als Muttersprache unterrichten. Unsere Schüler haben sich über die Kultur und Traditionen mancher Länder erkundigt und bieten an ihren Ständen so einiges davon. Ich hoffe, dass die Köstlichkeiten lecker geworden sind und dass sie gut verkauft werden, so wie jedes Jahr. Bei der öffentlichen Eröffnung waren Vertreter der Landesselbstverwaltung, der Rumänen aus Ungarn sowie mancher rumänischen Schulen jenseits der Landesgrenze, die es gut verstehen, wie es ist, in einem fremden Land als Minderheit zu agieren. Mit dabei war auch der Bürgermeister der Stadt Arad, Kalin Bibarz. Es ist ein schönes Fest mit Tradition. Ich bin gerne dabei und ich hoffe, dass es so auch weiterhin bleibt. In unserer Stadt haben wir eine bewährte deutsche Tradition. Meiner Meinung nach war die Auswanderung der Deutschen ein großer Verlust für unsere Arader Gemeinschaft. Durch diese Schule versuchen wir aber weiterhin den deutschen Geist lebendig zu erhalten. Den Geist, den wir uns nach wie vor innerhalb unserer Gemeinschaft wünschen. Die deutsche Schule in Arad baut auf eine alte Tradition. Der deutschsprachige Unterricht in Neuarad ist bereits in seinem 4. Jahrhundert Tätigkeit angekommen, nachdem im vergangenen Jahr 300 Jahre seit der Gründung vor Ort der ersten Schulklasse mit Unterricht in deutscher Muttersprache gefeiert wurden. Schulleiter Adrian Apatern. Wir schaffen es, immer mehr Schüler aus der deutschen Gemeinschaft zu uns zu ziehen. Auch wenn die deutsche Gemeinschaft aus Neuarad nicht mehr zahlenmäßig wächst, wird die Zahl der Schüler in unseren deutschen Klassen immer höher. Tatsächlich sind es die Kinder aus rumänischen Familien, die mehrheitlich unsere Schule besuchen. Sie lernen dabei gut Deutsch und auch wenn sie nicht ethnisch deutsch werden, lernen sie die Kultur und die Bräuche der Banater Schwaben kennen. Dank unserer Zusammenarbeit mit dem Deutschen Forum, so werden unsere Schüler Mitglieder der deutschen Ortsgemeinschaft. An einem Stand konnte sich auch das Deutsche Forum mit seiner Jugendorganisation Banatia vorstellen. Vorsitzende des Deutschen Forums in Arad ist Bettina Sellner-Nikwara.
8: Wir als demokratisches Forum der Deutschen aus Arad haben selbstverständlich eine sehr gute Zusammenarbeit mit dem Deutschen Lyzeum hier aus Arad. Und jedes Jahr sind wir gerne dabei beim Frühlingsfest. Das AMG-Frühlingsfest ist eine Gelegenheit, wo sich unsere Schule der Gemeinschaft, anderen Schülern und auch vor den eigenen Schülern nochmal vorstellt. Und wir sind jedes Jahr gerne dabei und stellen auch unser Angebot für Jugendliche vor.
0: An einem benachbarten Stand konnte sich der Schülerrat der Adam-Müller-Guttenbrunn-Schule vorstellen, der das Fest mitveranstalten durfte. Vorsitzender ist Titus Mokuza.
9: Dieses Jahr haben wir wie voriges Jahr viele Länder dabei. Wir haben auch einen Spielplatz genommen für die Kinder. Sie haben sehr viel Spaß dort und wir sind zusammen mit Banatia auch und mit der Schülerrat der Schule. Herzlich willkommen zum Frühlingsfest.
0: Die Zusammenarbeit Deutsche Schule, Deutsches Forum ist breit verflochten. An der Adam-Müller-Guttenbrunn-Schule unterrichtet beispielsweise Psychologie Pompilia Sellner, die auch Vorstandsmitglied im Arader Deutschen Forum ist und fleißig den Schülern bei den Vorbereitungen dieses Festes mitgeholfen hat.
10: Dieses Jahr hat der Schülerrat gemeinsam mit der Schulleitung festgelegt, dass das Thema Länder sein wird, so dass jede Klasse sich ausgesucht hat, ein Land, welches sie vorstellen. Hauptsächlich wird das durch verschiedene Süßigkeiten oder verschiedene Hauptgerichte spezifisch des Landes vorgestellt. Die Schüler haben sich zu Hause vorbereitet, sie haben sich in der Klasse vorbereitet, sie haben die ganzen Einkäufe gemacht und sie hoffen, dass das, was sie heute anbieten, auch richtig den Leuten schmecken wird.
0: Hier einige Beispiele dafür, wie die Schüler der verschiedenen Klassen die einzelnen Länder für ihre Stände adoptiert haben und was sie als typisch für diese Länder erhalten. Der Stand der 10. A-Klasse vertritt die Türkei.
11: Moscheen oder Henna auch.
12: Kebab und Manti.
11: Oder auch Baklava.
0: Der Stand der 10. B-Klasse Deutschland.
13: Schwarzwälder Muffins.
14: Wurst. Schlummern.
0: Und der Stand der 10. D-Klasse die Niederlanden.
15: Käse.
16: Eier.
12: Amsterdam.
0: Das Projekt hilft den Schülern bei ihrer Weiterbildung und ist ein bedeutender Meilenstein in ihrem Werdegang, unterstreicht Psychologielehrerin Pompilia Sellner.
10: Erstens mal fördert das das Gemeinschaftsgefühl der Klasse, die Zusammenarbeit zwischen den Schülern, ein gemeinsames Projekt zu machen. Gleichzeitig fördert das ihr Stolz und ihr Selbstvertrauen, dass sie sich dadurch vorstellen und vorstellen nicht nur gegenüber den anderen Klassen und der Schulgemeinschaft, sondern auch der gesamten Gemeinschaft, besonders aus Neuerath.
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0: 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Hiermit klingt die Aprilauflage unseres Funkmagazins aus. 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Aus dem Temeswarer Studio verabschiedet sich von Ihnen im Namen des gesamten Teams Adi Ardelean. In einem Monat melden wir uns mit einer neuen Auflage unserer Gemeinschaftssendung zurück. Haben Sie bis dahin schöne und sonnige Frühlingstage.
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0: Bedeutung der deutschen Sprache und Kultur in der heutigen Zeit. Die Fragen stellte Martha Schelmetzi.
1: Die Germanistik ist 30 Jahre alt und dieses Spiel heute bei uns auf dem Wunderbar-Festival verbindet sich mit Jubiläen, also das ist der Anlass eigentlich. Und das heißt also, die Aufgaben verbinden sich mit berühmten Persönlichkeiten oder wichtigen Institutionen der deutschsprachigen Kultur, der deutschsprachigen Länder. Das ist eine Art Stationenspiel, also die Schülerinnen und Schüler in der Regel so etwa zwischen der 9. und 11., 12. Klasse, die hier zu Besuch sind, wandern also von Station zu Station und sie lösen Aufgaben, spielerische Aufgaben eben. Und Ziel ist es dann, einen Zaubersatz sozusagen zusammenzustellen. Also an jeder Station bekommen sie, wenn sie die Aufgabe richtig gelöst haben, ein Wort zu diesem Satz. Und also wir haben uns wirklich bemüht, das so witzig wie möglich zu gestalten, damit sie sich nicht langweilen. Unter anderem, also nur um ein Beispiel zu erwähnen, gibt es eine Station, wo man sich mit den Zutaten der Sachertorte bekannt machen kann, weil nämlich das Hotel Sacher in diesem Jahr auch 250 Jahre alt ist. Das heißt also, die Besucherinnen und Besucher kosten blind die Zutaten von dieser Torte. Also zum Beispiel Sahne oder Marillenmarmelade müssen das erkennen und, was natürlich viel wichtiger ist, auf Deutsch benennen.
2: Also der Lehrstuhl wurde 1996 gegründet und in der Gründung wurde das Ziel verfolgt, dass es eine interdisziplinäre Ausbildung gibt. Welches Ziel verfolgt jetzt der Lehrstuhl Germanistik?
1: Also einerseits ist, denke ich, diese interdisziplinäre Ausrichtung geblieben. Wahrscheinlich nicht mit den gleichen Zielsetzungen wie damals, aber interdisziplinär ist die Ausbildung in dem Sinne, dass wir uns nicht nur mit klassischer Philologie beschäftigen, das heißt nicht nur mit Literatur und Sprachwissenschaft, sondern wir beziehen sehr stark unterschiedliche kulturwissenschaftliche Richtungen ein, dadurch eigentlich auch gesellschaftliche, historische und politische im weitesten Sinne Themen. Wir beschäftigen uns aber auch mit der Medienlandschaft in Deutschland oder in Österreich, überhaupt mit Medientheorie. Und wir bieten Kurse zur Übersetzung, zur interkulturellen Kommunikation. Also eigentlich ist auch schon das Grundstudium geprägt von Interdisziplinarität. Und hinzu kommt aber, dass wir auch eine praktische Ausrichtung haben, nämlich wir haben eine Spezialisierung zu Wirtschaftskommunikation und Wirtschaftsdeutsch, wo man also eben, wie gesagt, Wirtschaftsdeutsch lernen kann, unterschiedliche Fachübersetzungen, wie zum Beispiel Übersetzung von Pressetexten oder von juristischen Texten. Und wir möchten damit eigentlich die Absolventinnen und Absolventen dabei unterstützen, ganz schnell eine Anstellung zu finden, wenn sie nicht weiter studieren wollen. Also diese Spezialisierung soll sozusagen auf das Arbeitsleben vorbereiten.
2: In der Eröffnungsrede haben Sie erwähnt, dass jetzt viele Studierende das Master, also weitermachen, alle eigentlich von dem letzten Jahrgang. Wie können die Studierenden motiviert werden?
1: Ich denke, dass die größte Motivation darin besteht, dass wir, also wenn ich das so formulieren darf, dass wir uns für sie wirklich interessieren. Also die Lehrenden haben wirklich einen sehr engen Kontakt mit den Studierenden und das heißt, wir können sie gezielt fördern und das bringt wirklich erstaunliche Ergebnisse, muss ich sagen. Also es ist immer sehr schön mitzuverfolgen, welchen Weg Studierende zurücklegen im Laufe dieser 3 Jahre. Wir beziehen sie auch in Forschungstätigkeiten ein. Das heißt, am Lehrstuhl gibt es 2 Forschungsgruppen, eine sprachwissenschaftliche und eine kulturwissenschaftliche, wo wir auch Studierende beschäftigen quasi. Also wir beziehen sie, wie gesagt, ein in die Forschungen. Sie tragen vor auf Konferenzen oder sie publizieren. Das ist, denke ich, auch eine große Motivation. Und vor allem haben wir für all das eben die Möglichkeit, weil die Gruppen in der Regel klein sind. Also wir unterrichten in 8- bis 15-köpfigen Gruppen in den Seminaren. Das heißt, also wir haben wirklich die Möglichkeit, einzeln zu fördern.
2: Es gibt sogar eine Öffnung des Lehrstuhls in die Richtung der Gymnasistenschüler, zum Beispiel Denkdeutsch, das ist jedes Jahr organisiert und im Rahmen des Wunderbar-Festivals haben sie auch immer Programme. Warum ist das sehr wichtig?
1: Das ist vor allem deswegen wichtig, weil, ganz allgemein formuliert, weil uns die deutsche Sprache am Herzen liegt und vor allem die Zukunft der deutschen Sprache. Wir nehmen natürlich die Schwierigkeiten wahr, die auch Gymnasien oder sonstige Mittelschulen haben, weil ja Englisch in der Regel so überhand gewinnt. Da dass man kaum noch einsehen kann oder Eltern, Schüler vielleicht schwieriger einsehen können, warum es sich lohnt, Deutsch auch gut zu beherrschen, beziehungsweise überhaupt eine zweite Fremdsprache wirklich auf einem bestimmten Niveau sich anzueignen. Aber

0: Ich denke, dass diese zweite Sprache idealerweise in Mitteleuropa wirklich die deutsche sein sollte, weil es einfach so viele wirtschaftliche Kontakte gibt im deutschsprachigen Raum einerseits und andererseits gibt es eben eine riesige, schöne Tradition in kultureller Hinsicht, also die diese Länder miteinander verbindet. Ich meine Ungarn und Österreich und Deutschland vor allem. Also ich bin der Meinung, dass diese Tradition sich nach wie vor spürbar macht im kulturellen Leben. Auch von Ungarn.
1: Sie haben in der Eröffnungsrede auch erwähnt, dass es Besuche bei den Nationalitäten-Selbstverwaltungen mal gibt. Wie oft gibt es solche Treffen und gibt es Kurse über das ungarn-deutsche Nationalitätenleben?
0: Ja, wir organisieren in der Regel einmal pro Jahr eine Exkursion, meistens in ein Dorf oder in ein begrenztes Gebiet, das als Minderheitengebiet gilt. Und dort werden dann auch spezielle Seminare gehalten. Das ist nicht nur einfach ein Ausflug, sondern dort finden auch sehr spezielle Veranstaltungen statt, eben Gespräche oder wir schauen uns Ausstellungen an. Es gibt gezielte Vorträge über bestimmte Minderheitenthemen, beziehungsweise wir treffen dann auch oft Leute von der Selbstverwaltung der deutschen Minderheit in Ungarn. Es gibt sehr talentierte Kolleginnen, Frau Szilágyi Kósa und Frau Bakai, die das in der Regel organisieren, jedes Jahr einmal. Sie kennen sich auch sehr gut auf diesem Gebiet aus.
1: Sie haben auch erwähnt, dass Sie auch gerne Ausflüge nach Österreich organisieren. Welche Kontakte knüpft der Lehrstuhl mit den österreichischen Institutionen oder mit dortigen Lehrstühlen?
0: Also die Exkursion ist die eine Sache und die Kontakte sind in der Regel eher wissenschaftlicher Art. Also wir haben Kontakte besonders zur Universität Wien bzw. zur Uni Graz. Das sind eben eher wissenschaftliche Kooperationen. Wir laden uns gegenseitig zu Konferenzen ein oder zu Vorträgen oder wir machen Erasmus. Also das Übliche eigentlich. Auch unsere Studierenden gehen oft nach Wien zum Beispiel mit einem Erasmus-Stipendium. Und die Zielorte von Exkursionen wählen wir dann eher so aus. Nach dem aktuellen Angebot zum Beispiel waren wir letztes Jahr in Dürnstein, beziehungsweise wir haben so ein Renaissance-Schloss besucht, wo es eine interessante Ausstellung gab. Wir machen dann eine Tour, Weinverkostung möglicherweise, also lockere Tour sozusagen. Oder wir waren auch schon mal im Bibelzentrum in Wien, das sich für uns als reformierte Universität eben in besonderer Weise anbietet.
1: Also diese 30 Jahre sind jetzt vergangen. Was plant der Lehrstuhl für das Feier dieses Anlass, dieses Jubiläums?
0: Also ich würde eigentlich schon den bereits erwähnten Sprachwettbewerb dazu rechnen. Denk Deutsch haben Sie erwähnt. An diesem Wettbewerb haben dieses Jahr über 400 Schülerinnen und Schüler teilgenommen. Es gab mehrere Runden. Eigentlich lief das schon von Oktober bis Anfang April. Und das Finale fand dann bei uns an der Uni statt. An dem nahmen dann auch noch über 80 Schüler teil. Das kann man, glaube ich, auch schon zu diesem Jubiläum rechnen als Großveranstaltung. Und im Herbst findet dann bei uns eine Konferenz zur ungarn-deutschen Sprache und Kultur statt, von den Kolleginnen von der Linguistik organisiert. Und außerdem wird es bei uns noch eine Veranstaltung geben, wo wir unsere Publikationen, neuesten Publikationen vorstellen, wo wir auch eine Gesprächsrunde, also ein Rundtischgespräch organisieren. Und was vielleicht noch Erwähnung verdient, ist, dass wir eine langjährige, auch schon 25-jährige Kooperation haben mit dem Rotary Club in Marburg. Und dank der Unterstützung von dem Rotary Club kann jedes Jahr eine Studentin oder ein Student von uns in Marburg ein ganzes Jahr verbringen. An der Uni natürlich, mit dem Studium. Und wir organisieren jetzt im Juni ein Alumni-Treffen von diesem Stipendienprogramm. Also wir erwarten eine Delegation aus Marburg, beziehungsweise natürlich die ehemaligen Studierenden, die an diesem Marburg-Programm teilgenommen haben, werden auch zu Gast sein bei uns.
1: Welche Ziele werden gesetzt, so im Allgemeinen, im Zusammenhang mit dem Curriculum zum Beispiel, also aus Sicht der Zukunft?
0: Wir sind immer gezwungen, unsere Curricula zu überarbeiten. Wir müssen uns immer anpassen und in den letzten 15 Jahren, seitdem ich hier bin, habe ich das immer wieder erlebt, also dass wir einerseits auf Erwartungen von außen reagieren müssen. Ich meine Erwartungen des Arbeitsmarktes jetzt, wie ich das gegenüber den Schülern auch erwähnt habe, ist eine sehr große Herausforderung, die künstliche Intelligenz nicht, auf die wir auch irgendwie reagieren müssen. Also einerseits gibt es immer Zwänge, uns zu orientieren an den aktuellen Tendenzen. Andererseits gibt es, denke ich, eine Art Kontinuität am Lehrstuhl. Das heißt, wir sind neben all diesen praktischen und lebensweltlichen Dingen, wenn ich das so formulieren darf, immer noch ein geisteswissenschaftliches Fach. Also wir haben auch das Ziel, unsere Studierenden tatsächlich auch auf das Masterprogramm vorzubereiten. Und eine unserer größten Zielsetzungen ist eben, dieses Masterprogramm aufrechterhalten zu können. Bislang ist das, wie gesagt, ziemlich gut gelungen. Also wir hoffen für die Zukunft, dass das so bleibt. Und natürlich hoffen wir ebenfalls, dass die Zahl derjenigen jungen Leute, die Germanistik studieren wollen, steigen wird. Wir versuchen alles dafür zu tun, dass es so ist.
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0: Die Weminder Geoduler luden unlängst neue Freundeskreise zu einem Treffen nach Wemind ein. Dabei erzählten einstige Geoduler ihren Kindern über die damalige Zeit. Judith Till erzählte schon im Auto unterwegs nach Wemind ihrem Sohn Andor Jordan über die Anfangsjahre. Ein Beitrag von Christina Arnold.
1: Es freut mich immer sehr, wenn wir nach Wemind fahren.
2: Freut mich es auch.
1: Und es ist so schön, dass ihr mit deinen Freunden weitermacht, was wir damals in der GeoTour angefangen haben.
2: Ja, ich denke das auch. Welche Programme habt ihr organisiert?
1: Damals, ach, wir haben ganz viele Programme. Also zum Beispiel, wir haben Kinderlager organisiert, dann haben wir Schwabenbälle und dann haben wir auch verschiedene Nationalitätenprogramme. Dann haben wir Tanzhaus gemacht. Und eine Menge Kellerpartys. Zum Beispiel, hier war der Keller von der Specki. Wir waren hier damals ganz oft und da haben wir gesungen und getanzt. Das war wirklich sehr, sehr toll. Und worüber ich sehr stolz bin, wir haben ein Theaterstück geschrieben und auch vorgetragen. Ich denke, alle waren sehr, sehr motiviert und alle waren sehr aktiv und das hat uns sehr zusammengebracht. Ich sehe, bei euch ist es genauso, oder? Ihr seid auch sehr aktiv.
2: Ich bin sehr stolz auf meine Wurzel.
1: Ja, die anderen sind schon da. Ja. Heute ist auch ein sehr schönes Programm, also es freut mich, hier zu sein. Die anderen sind schon da. Also, hallo.
2: Hallo.
1: Hallo. Seid ihr Arto? Grüß Gott. Bussi.
3: Ich glaube, GeoTour ist eine sehr gute und freundschaftliche Gemeinschaft und wir pflegen auch unsere Tradition, was mir sehr wichtig ist.
4: Ihre Eltern haben ja damals auch mitgemacht. Ja. Hat das auch eine Rolle gespielt?
3: Ich glaube ja schon. Ich wurde so erzogen, dass ich immer meine Vorfahren, meine Traditionen pflegen soll. Und meine Eltern waren auch ja Mitglieder im GeoTour und deswegen haben sie mich auch ermutigt, hier zu kommen. Und ich glaube, das war mir sehr hilfreich, denn sie haben mich ermutigt, dass ich, auch wenn ich niemanden kenne, hier gute Freundschaften knüpfen kann.
4: Sie wohnen ja eigentlich nicht in Wemind. Was hat das für eine Rolle gespielt?
3: Also es ist manchmal schwer, hier immer rauszukommen, aber meine Großeltern wohnen noch hier, also ich kann immer hier schlafen, deswegen ist es ein bisschen einfacher.
5: Wir sind eine Tanzgruppe in Nimes, Junge Hipster heißen wir. Wir sind im 2021 gegründet. Nimescher Jugendliche sind die Mitglieder. Ja, und wir haben eine sehr, sehr glückliche und frohe Gruppe in Nimes, ja. Und wir tanzen sehr oft, ja.
4: Warum ist die Gruppe heute hierher gekommen nach Wemind? Was hat die Gruppe hierher gezogen?
5: Für uns ist das sehr wichtig, unsere Vorfahren, unsere Wurzeln pflegen. Und deswegen möchten wir auch immer für die anderen, für die Jugendlichen es weitergeben. Ich auch für die Kinder, ja. Nicht diese, sondern auch alle Nationalitäten-Themen. Zum Beispiel die Sprache auch. Ich glaube, dass Zusammenarbeit ist sehr wichtig. Wir möchten auch, dass wir alle Jugendlichen, alle jungen Erwachsenen zusammenarbeiten können, verschiedene Programme organisieren. Vielleicht ist auch, ja, das ist auch für andere auch wichtig, dass wir diese Programme organisieren.
2: Wir wollten etwas Neues erfahren von die anderen, die in ähnlichen Situationen waren. Und das war hauptsächlich der Grund dafür.
4: Und wie geht es jetzt weiter? Also da soll jetzt auch ein Kontakt entstehen mit diesen Freundeskreisen. Wie soll es jetzt weitergehen?
2: Wir müssen viel miteinander reden, um neue Kontakte zu machen. Wir haben auch die GeoTour eingeladen, um uns und einander zu helfen. Wir haben schon seit einigen Monaten ein eigenes Fest mit unseren Kollegen von Donaukrainer geplant. Das heißt die Donaukrainer X Junge Spatzenfest, die erste. Das findet am 23. Mai in Mecheknada statt. Wir möchten neue Kontakte knüpfen und neue Leute kennenlernen.
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0: Liebe Hörerinnen und Hörer, in der Roten Schule in St. Lorenz wurde am 24. April ein besonderer Trachttag veranstaltet, der zugleich Teil einer größeren Jubiläumsreihe war. Im folgenden Gespräch hören Sie Clara Schmidt. Sie spricht über die Idee der sogenannten Roten Hochzeit und darüber, wie ungarndeutsche Hochzeitsbräuche im Rahmen dieser Veranstaltung den Kindern vermittelt und dargestellt werden. Die Fragen stellte Marta Schelmetzi.
1: Anlässlich zweier Ereignisse wurde am 24. April in der Roten Schule in Pest-St. Lorenz eine rote Hochzeit organisiert. Also das eine Ereignis ist der Trachttag und das andere das 30-jährige Jubiläum des deutschen Unterrichts. Wie ist es dazu gekommen, dass dieser Tag heute organisiert wird?
2: Ja, also dieses Schuljahr feiert unsere Grundschule das 30. Schuljahr des Nationalitätenunterrichtes. Und eigentlich haben wir schon vom September an eine ganze Programmreihe organisiert. Und heute ist, ich denke, wir können sagen, das Highlight dieser Ereignisreihe, was eigentlich an diesem Trachttag wie eine rote Hochzeit, ein rotes Jubiläum gefeiert wird. Wir hatten diese Idee schon vor 2 Jahren gehabt. Und letztes Jahr wollten wir das deswegen nicht machen, weil Fastenzeit war. Und jetzt sind wir schon nach Ostern. Ja, es ist nicht mehr Winter, aber zum Glück ist jetzt das Wetter schön. Und wir haben versucht, mit den Kindern diese Traditionen und Bräuche der ungarn-deutschen Hochzeit, also versucht, ihnen beizubringen und diese Tradition zu beleben.
1: Warum ist diese Hochzeit rot? Also kommt das von dem Namen der Schule?
2: Ja, also eigentlich können wir hier jetzt über keine Hochzeit aus einem Dorf des Ungarn-Deutschtums nennen, sondern wir haben eine Recherchearbeit gemacht, Traditionen aus unseren Heimatdörfern oder Heimatstädten gesammelt und wir haben dann versucht, eigentlich aus diesen verschiedenen Elementen das Programm zusammenzustellen. Und eigentlich unterrichten wir die Hochzeitsbräuche in dem Sinne, dass die Braut ein schwarzes Kleid, aber eine weiße Schürze trägt. Und also wir wissen genau, dass fast jedes Dorf eine eigene Hochzeitstracht hat. Und warum wir eigentlich aus diesen verschiedenen Elementen die Hochzeit aufgebaut haben, ist, dass hier in dem 18. Bezirk gibt es keine Ungarndeutsche, die hierhin angesiedelt wurden, sondern diejenigen, die hier in dem Bezirk leben, sind eigentlich aus verschiedenen Städten, Dörfern, also aus verschiedenen Teilen von Ungarn hier hingezogen. Und das symbolisiert eigentlich auch unsere Vielfalt, würde ich mal sagen.
1: Also zum Beispiel gibt es eine Ausstellung, eine Fotoausstellung aus Schulungschar. Ist das auch ein Teil dieser Forschung?
2: Ja, man könnte das sagen, aber das ist eigentlich eine ehrenvolle Unterstützung von Schorokscher. Ich habe mal im Herbst darüber gehört, dass dort eigentlich diese Ausstellung schon mal gab. Und die Vizepräsidentin der Nationalitäten-Selbstverwaltung hier in unserem Bezirk, Frau Galler, hat mich darauf aufmerksam gemacht, dass diese Fotoausstellung so gut hier aussehen würde. Und wir sind eigentlich die erste Station, weil es eine Wanderausstellung sein wird, die diese Bilder bekommen haben. Und wir hoffen, dass wir dieses Programm jetzt unseren Kindern auch dadurch ein bisschen näher bringen können. Und dazu kommt noch auch die Wandschoner-Ausstellung. Und ich denke, das ist einfach wunderschön in unserer Turnhalle, wie das jetzt aussieht.
1: Und es gibt sogar eine Ecke, so auf den Treppen, der ersten Etage. Da gibt es auch eine kleine Ausstellung.
2: Ja, also diese Fotoausstellung aus Schorokscher ist wahnsinnig groß. 40 Bilder. Und wir haben keinen Raum, wo wir alle 40 Bilder ausstellen können. Deswegen haben wir versucht, von diesen 40 Bildern irgendwelche aussuchen, wo wir dann sozusagen eine kleine Ecke oder in der Turnhalle, wo die Hochzeit, die rote Hochzeit mit dem Tanzhaus dann zu Ende gehen wird, dort auch an den einzelnen Stationen ein Bild aus dieser Fotoausstellung, die Ambient wiedergibt.
1: Die Tracht wurde schon mehrmals erwähnt. Gehen wir dazu ein bisschen, die Kinder tragen die Tracht in dieser Veranstaltung. Woher haben sie diese Tracht? Wird das gemeinsam aufbewahrt oder hat jemand eine eigene Tracht?
2: Wir haben eine Schultracht, die unsere Mädchen an den verschiedenen Feiertagen und Schulfesten tragen. Und die Tracht, die die Brautjungfer und die Brautführer, sogar die Eltern der Braut und des Bräutigams tragen, die haben wir ausgeliehen bekommen aus Maraz. Wir hatten zwei Schüler, wo die Großeltern aus Maraz kommen. Sie lernen leider nicht mehr bei uns. Also sie sind schon eigentlich groß genug, dass sie in einem Gymnasium jetzt weiterlernen. Aber wir pflegen immer noch einen sehr guten Kontakt zu ihnen und auch zu der Mutter von diesen Kindern, die dabei für uns sehr behilflich war, dass wir diese wunderschöne, echte Hochzeitstracht und also Erwachsenentracht bekommen haben.
1: Diese heutige Veranstaltung ist Teil dieser Veranstaltungsreihe anlässlich des 30-jährigen Jubiläums. Was wird die nächste Veranstaltung? Kann man das schon wissen im Voraus?
2: Dieses Schuljahr wird wahrscheinlich das sozusagen diese Programmreihe abschließen. Aber ab September feiern wir 100 Jahre Jubiläum oder 100 Jahre Bestehen unserer Schule. Also nächstes Jahr werden wir fortsetzen.
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1: 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Viel Spaß beim Zuhören! Beim 17. Landesweinwettbewerb der Ungarndeutschen in Nádas wurden 782 Weinproben gekürt. Die Zahl der eingereichten Weine war in diesem Jahr ein bisheriger Rekord und die Weine vertraten alle Weinregionen des Landes. Zu 48% wurden Weißweine eingereicht, die Anzahl der Rotweine geht von Jahr zu Jahr immer mehr zurück. Der beste Weißwein der Ungarndeutschen kommt vom Bonharder Gábor Ház 2012, ein Pinot Blanc. Der beste Rosé stammt aus Báta, aus dem Mikóczi Keller, ein Merlot Rosé. Und der beste Rotwein kommt aus Villand, aus der Maul Premium Winery, ein Syrah. Die Entscheidung über die aufgabenbezogene Förderung der lokalen Nationalitäten-Selbstverwaltungen für das Jahr 2026 wurde veröffentlicht. Die Liste ist auf der Webseite des Gábor Bethlen Fondsverwalters verfügbar. Die Bundesrepublik Deutschland unterstützt über das Bundesministerium des Innern und für Heimat im Jahr 2026 die Ausstattung von ungarndeutschen Kulturgruppen. Frist für die Antragstellung ist der 30. April. Alle weiteren Infos finden Sie auf der Webseite der LDU. Im Rahmen des Projekts Ungarndeutsche Musik Online unterstützte das Bundesministerium des Innern auf Vorschlag des Jugendausschusses der Landesselbstverwaltung der Ungarndeutschen 2025 zwei junge Kammerchöre bei Tonaufnahmen. Als erstes erschien auf den meisten Online-Musik-Streaming-Plattformen kürzlich das Album Bakonyer Herz. Das Album der Veszprémer Buam ist auf den gängigen Online-Musik-Plattformen zu finden. Soweit die Meldungen der Ungarndeutschen am 2. Mai, gesprochen von Gábor Schultheiß.
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Die zwei deutschen Stunden für heute sind wiederum, liebe Zuhörer. Für mich ist es Zeit, mich zu verabschieden. Genießen Sie den heutigen Nachmittag und das Wochenende. Merken Sie sich bitte unsere Homepage im Internet www.mediaclick.hu lautet sie. Da können Sie sich unsere vergangenen Sendungen anhören. Unsere E-Mail-Adresse ist niemet@radio.hu. Da können Sie uns mit Ihren Angelegenheiten erreichen. Morgen ist meine Kollegin Melita Hengel mit dem ungarndeutschen Wunschkonzert für Sie da. Hören Sie uns auch am Sonntag zu. Ich bedanke mich für heute für Ihre Aufmerksamkeit. Die Technik hat heute László Strasser bedient. Am Mikrofon saß Gábor Schultheiss. Och, Geva und Profsen.

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3: Liebe Hörer, heute ist der 1. Mai 2026. Ich hoffe, Sie können heute einen freien Tag genießen. Das Wetter ist wunderbar und ich biete Ihnen heute dazu viele schöne Musikstücke und folgende Themen bei Treffpunkt am Vormittag. Der schweizerische Botschafter Alexander Rengli besuchte 5 Kirchen und auch unsere Redaktion. Der baden-württembergische Ministerpräsident Wilfried Kretschmer wurde verabschiedet und wir haben eine Hitliste mit Kinderliedern für Sie. Liebe Hörer, ich bin Christina Arnold und ich wünsche Ihnen beste Unterhaltung.

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1: Es folgen die Meldungen aus dem ungarndeutschen Bereich am 1. Mai, gesprochen von Gabor Schulteis. 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Ergänzt wird das Gespräch durch die wissenschaftliche Einordnung von Dr. Gabriella Schoos, die die sprachlichen und sozialen Auswirkungen dieser Mobilität beleuchtet. 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Beim 17. Landesweinwettbewerb der Ungarndeutschen in Nádas wurden 782 Weinproben gekürt. Die Zahl der eingereichten Weine war in diesem Jahr ein bisheriger Rekord.

0: Winery in Syrah. Die Entscheidung über die aufgabenbezogene Förderung der lokalen Nationalitäten-Selbstverwaltungen für das Jahr 2026 wurde veröffentlicht. Die Liste ist auf der Webseite des Gábor Bethlen Fondsverwalters verfügbar. Die Bundesrepublik Deutschland unterstützt über das Bundesministerium des Innern und für Heimat im Jahr 2026 die Ausstattung von ungarndeutschen Kulturgruppen. Frist für die Antragstellung ist der 30. April. Alle weiteren Infos finden Sie auf der Webseite der LDU. Im Rahmen des Projekts Ungarndeutsche Musik Online unterstützte das Bundesministerium des Innern auf Vorschlag des Jugendausschusses der Landesselbstverwaltung der Ungarndeutschen 2025 zwei junge Kammerchöre bei Tonaufnahmen. Als erstes erschien auf den meisten Online-Musik-Streaming-Plattformen kürzlich das Album Bakonyer Herz. Das Album der Veszprémer Buam ist auf den gängigen Online-Musik-Plattformen zu finden.
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0: Der schweizerische Botschafter Alexander Rengli besuchte fünf Kirchen und auch unsere Redaktion.
1: Also ich muss ehrlich sagen, wir hatten hier schon Schweizer Botschafter, wo ich mehr hinhören musste, weil das mehr rausgehört wurde, dass das ein schweizerischer Botschafter ist. Bei Ihnen klingt das ja für unsere Ohren auch sehr gewohnt. Wie hat es Ihnen hier im Süden des Landes heute gefallen?
2: Sehr gut. Das Wetter ist hervorragend und die Menschen sehr freundlich. Ich habe meine beiden Auftritte, die ich in deutscher Sprache absolvieren konnte, heute Morgen am Gymnasium, am Babisch-Gymnasium, wie auch dann nachher auch in der Universität Page, in der Bibliothek, wo ich mich an die Deutschsprechenden, an die Germanistinnen und Germanisten wenden konnte, sehr genossen, denn es gab gute Fragen, einen spannenden Austausch. Und danach habe ich mich mit Vertretern der Zivilgesellschaft hier austauschen können. Auch ein sehr wichtiges Thema aus Schweizer Sicht.
1: Welche Beziehung gibt es denn zwischen der Schweiz und zwischen dieser Region, eventuell in allen Bereichen Bildung oder Wirtschaft?
2: Ich denke, es gibt in allen Bereichen Beziehungen. Die Schweiz war ja, oder die Schweizerische Botschaft war vor 3 Jahren hier auch mit den Swiss Days sehr präsent, also ein Projekt, das meine Kolleginnen und Kollegen des Botschaftsteams natürlich bestens kennen und zusammen mit meinem Vorgänger hier realisiert haben. Also wir konnten hier auch auf bestehende Kontakte wieder anknüpfen. Es gibt zweifellos auch Potenzial, das noch zu vertiefen, diese Zusammenarbeit.
1: Also gehen Sie jetzt mit besonderen Plänen nach Hause?
2: Also wir haben jetzt nicht ein ausformuliertes Programm. Ich bin ja jetzt seit 8 Monaten plus minus hier Botschafter in Ungarn. Also das Ziel war jetzt auch mal etwas systematischer die verschiedenen Regionen kennenzulernen. Deswegen habe ich mir gesagt, ich gehe gleich 2 Tage nach Page, um da alle Aspekte kennenzulernen. Also wir haben ein Programm da zusammengestellt, wo ich Vertreter der Wirtschaft kennenlernen konnte, der Universität, der Forschungsgemeinschaft, auch der Schulen, Kultur vertreten und eben auch die Zivilgesellschaft, wie auch den Bürgermeister, also Politik und Verwaltung. Ich glaube, mit dem habe ich ein Gesamtbild bekommen. Gleichzeitig habe ich auch darauf hingewiesen, dass wir in diesem Jahr 80 Jahre Wiederaufnahme der diplomatischen Beziehung zwischen der Schweiz und Ungarn begehen und dort jederzeit auch bereit sind, dann da, wenn es Möglichkeiten gibt, dann dort auch entsprechend Veranstaltungen unter diesem Motto laufen zu lassen, weil sofern es natürlich einen schweiz-ungarischen Bezug gibt.
1: Was sind eigentlich die genauen Aufgaben des schweizerischen Botschafters hier in Ungarn?
2: In erster Linie vertrete ich die schweizerische Regierung hier in Ungarn. Das heißt, also wir sind der offizielle Kontaktkanal zwischen der Schweiz und der ungarischen Regierung. Aber als Botschafter trete ich natürlich auch mit der ganzen Bevölkerung in Kontakt, sei es über die Medien, über unsere eigenen sozialen Medien haben wir natürlich auch unsere Kommunikationskanäle, wo wir uns an die Öffentlichkeit wenden oder indem ich eben Schulen besuche, Universitäten und alle diejenigen treffen, die ein Interesse an der Schweiz haben.
1: Und wie muss man sich dann das im Alltag so vorstellen? Also wie verläuft ein Tag, wenn Sie jetzt nicht gerade zu Besuch in dieser Region sind?
2: Ich würde sagen, fast jeder Tag verläuft anders, weil die Arbeit eines Botschafters hier in Ungarn ist sehr vielfältig, sehr abwechslungsreich, weil unsere Beziehung auch so breit gefächert ist. Da gehören Kontakte zu Vertretern der Regierung oder der Verwaltung dazu, manchmal im Auftrag des Ministeriums. Manchmal geht es einfach darum, regelmäßige Kontakte zu unterhalten. Wir haben eine sehr wichtige Wirtschaftspräsenz hier in Ungarn. Die Schweiz ist die 6. oder 7. größte Investorin. Das heißt, verschiedene Schweizer Unternehmen sind hier präsent, produzieren hier, bilden Leute aus, leisten einen Beitrag zur ungarischen Wirtschaft und zur Wertschöpfung. Die Schweiz ist ein Land mit einem sehr innovativen Forschungs- und Entwicklungssektor. Das heißt, auch dort besteht immer Interesse, bestehende Kontakte zwischen Universitäten und Forschungsanstalten, die wir begleiten können. Wir setzen hier den 2. Schweizer Beitrag um. Das ist quasi die Schweiz als Nicht-EU-Mitgliedland und dementsprechend natürlich auch nicht in die Kohäsion auf europäischer Ebene direkt Beiträge leistet ein eigenständiges Programm, das wir bilateral mit Ungarn umsetzen, um eigentlich die gleichen Ziele zu erreichen, sprich die Verringerung der sozialen und wirtschaftlichen Ungleichheiten. Auch das ist etwas, das für uns einen sehr hohen Stellenwert genießt und auch mir als Botschafter immer wieder erlaubt, da außerhalb Budapest präsent zu sein, indem wir Projekteröffnungen begehen oder jetzt kommen wir langsam auch schon in die Phase, wo wir erste Projekte abschließen können und da verleihe ich dem natürlich gerne Visibilität. Ich könnte noch sehr lange weiterreden, also Kultur ist natürlich auch ein wichtiges Thema, die Schweizer Kulturpräsenz hier und da hat man auch die ganze Bandbreite von großen Ausstellungen über Konzerten, manchmal auch in etwas kleineren Lokalitäten, Literatur, Frankophonie, also auch die französische Sprache vertrete ich natürlich hier, versuche ich möglichst aktiv zu vertreten, wie auch die italienische Sprache, also die Schweizer Landessprachen. Es gibt eigentlich immer etwas zu tun.
1: Eine Verbindung durch die deutsche Sprache könnte es auch zu den Ungarndeutschen geben. Inwieweit ist diese Zusammenarbeit ausgeprägt?
2: Ich habe sehr regelmäßige Kontakte mit den Ungarndeutschen Organisationen, Vertretungen, also nehme dort regelmäßig teil. Und das ist ja auch eine der Motivationen gewesen, um hier nach Pécs zu kommen, nach Fünfkirchen, um eben hier als Teil des Wunderbar-Festivals auftreten zu können und so diesem ja, der Förderung der deutschen Sprache etwas Visibilität zu verleihen.
1: Wie viele Schweizer gibt es denn in Ungarn? Also kommen welche hierher, um zu arbeiten? Bleiben sie vielleicht, um ihren Lebensabend hier zu verbringen? Gibt es dazu Daten?
2: Ungefähr 2000, grosso modo. Viele, darunter sind auch Doppelbürgerinnen. Da hat es darunter auch einige, die 1956 in die Schweiz geflüchtet sind. Die Schweiz hat ja zusammen mit vielen anderen Ländern aber sehr viele ungarische Flüchtlinge aufgenommen aus dieser Zeit. Einige von denen sind zurückgekehrt oder ihre Nachkommen kehren nach Ungarn zurück. Das ist sicher ein Aspekt. Es gibt durchaus auch solche, die aus beruflichen Gründen nie hinkommen. Das sind jetzt nicht sehr große, von der Anzahl her nicht sehr, sehr große, aber die sind auch gut organisiert in entsprechenden Clubs und die treffe ich regelmäßig und mit denen tausche ich mich dann auch gerne aus.
1: Mit welchem Ziel nehmen Sie denn jetzt die nächste Zeit in Angriff? Also haben Sie da einen besonderen Bereich, wo Sie sich stark einsetzen möchten, wo Sie sehen, da ist meine Aufgabe noch in dieser Zeit hier in Ungarn?
2: Gut, es bleibt mir schon noch ein bisschen Zeit und ich bin überzeugt, dass mir die Arbeit nicht ausgehen wird. Wie gesagt, dieses Jahr steht das Jubiläum, die 80 Jahre Wiederaufnahme der diplomatischen Beziehung im Vordergrund. Wir nehmen das zum Anlass, um diese engen und vielfältigen Beziehungen da etwas ins Schaufenster zu stellen. Die Beziehungen sind eng, also die gilt es natürlich dann auch zu pflegen und wo wir können zu vertiefen. Es hat jetzt auch Wahlen gegeben in Ungarn. Das heißt, es kommt eine neue Regierung mit verschiedenen personellen Wechseln. Und da gehört es natürlich auch zu den Aufgaben eines Diplomaten, dass man diese Kontakte dann erneuert oder schafft, wo sie noch nicht existieren und natürlich dann auch über die Entwicklungen berichtet, weil das interessiert dann auch die Kolleginnen und Kollegen im Ministerium.
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0: Der baden-württembergische Ministerpräsident Wilfried Kretschmer wurde verabschiedet. Ein Beitrag von Albin Lukács.
1: Wie unsere Redaktion aus Stuttgart erfuhr, wurde der baden-württembergische Ministerpräsident Wilfried Kretschmann aus seinem Amt verabschiedet. Mit einem Festakt, einem Empfang und einer Serenade des Heeresmusikkorps Ulm der Bundeswehr ist Ministerpräsident Kretschmann offiziell verabschiedet worden. Baden-Württembergs Ministerpräsident Kretschmann hat sich mit einem Festakt von politischen Weggefährten aus vielen Jahrzehnten politischer Arbeit verabschiedet. Zur Zeremonie ins Neue Schloss in Stuttgart kamen zahlreiche prominente Gäste, die Kretschmann in den 15 Jahren seiner Amtszeit begleitet haben, darunter Altbundespräsident Joachim Gauck. Zudem kamen einige ehemalige Ministerpräsidenten. Auch viele Grünpolitiker der ersten Stunde zeigten sich und natürlich Cem Özdemir und Manuel Hagel, die derzeit eine Neuauflage der grün-schwarzen Koalition verhandeln. Kretschmanns Stellvertreter Innenminister Thomas Strobel, CDU, bezeichnete den Politiker Kretschmann als Abschied historisch. Es gehe eine Ära zu Ende. Kein anderer sei in Baden-Württemberg so lange Regierungschef gewesen wie Kretschmann. Das ist historisch, sagte er. Freilich hat das Gründe, das ist ja kein Zufall, das passiert ja nicht einfach mal so, sagte der CDU-Politiker. Er habe schon im Jahr 2011 in seiner Partei gemahnt, dass die Wahl Kretschmanns nicht als skurriler Einfall der Geschichte abgetan werden dürfe. Wer Winfried Kretschmann kannte, der habe gewusst, Zitat, Kretschmann kam ins Amt, um zu bleiben, so Strobel. Schnell sei es Kretschmann gelungen, den Menschen im Land zu vermitteln, dass er ein aufrichtiger und ehrlicher Schaffer sei. Weiterhin Zitat, Winfried Kretschmann war in seiner Amtszeit das, was man sich unter einem Landesvater vorstellt. Zitat Ende. Altbundespräsident Joachim Gauck nannte Kretschmanns Wahl zum Ministerpräsidenten kulturprägend. Ein Mensch, der sich selbst als wertkonservativ verstand, übernahm die Führung eines Landes, dessen politische Tradition ihm rein äußerlich betrachtet nicht hätten ferner liegen können, sagte Gauck. Kretschmann habe einen Stil mitgebracht, der das Zuhören, das Vertrauen und die Bürgerbeteiligung als Regierungsinstrument verstanden habe. Ein konservativ geprägtes Land habe einen grünen Ministerpräsidenten angenommen, weil es ihnen einen guten Menschen erkannte, der zusammenführte, sagte Gauck. Kretschmann habe das Land und das Leben von vielen verändert, wie nur wenige vor ihm, sagte Wissenschaftsministerin Petra Olschowski. Sie sagte, es werden unzählige Menschen deine Art, Politik zu machen, im Gedächtnis haben. Sie wird Maßstab bleiben für lange Zeit, erklärte sie. Der Politiker zeigte sich gerührt nach den Abschiedsreden. Seine freche Ansage, er gehe ohne Wehmut aus dem Amt, könne er nun nicht mehr so ohne weiteres sagen. Er sei dankbar, dass er 15 Jahre Ministerpräsident habe sein dürfen. Das ist bei aller eigenen Anstrengung schon auch eine Gnade, sagte er. Deshalb bin ich meinem Schöpfer auch sehr dankbar, dass er mich all die Jahre mit guter Gesundheit und einigen Fähigkeiten ausgestattet hat, um dieses Amt auszufüllen. Nach dem Festakt im Neuen Schloss wurde Kretschmann mit einem Empfang geehrt. Abschließend versammelten sich die Gäste im Ehrenhof des Neuen Schlosses, um eine Serenade des Heeresmusikkorps Ulm zu lauschen. Die Militärmusiker spielten den Choral »Nun danket alle Gott«, den Marsch »Herzog von Braunschweig« und ein Medley, bekannte Titel von Frank Sinatra. Zum Schluss erklangen mehrere Hymnen, zuerst das Hohenzollernlied, dann die Europahymne und am Ende die Nationalhymne. Kretschmann durfte die Stücke selbst mit aussuchen. Das war ein Bericht über die Verabschiedung von Winfried Kretschmann, der nach 15 Jahren in den Ruhestand ging. Albin Lukács aus Budapest für Treffpunkt am Vormittag.

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0: Heidi Gerner stellte eine Hitliste mit Kinderliedern zusammen. Liebe Kinder, auf zum Tanzen!
1: Liebe Hörer, auch diese Woche habe ich Ihnen eine Top-5-Hitliste mitgebracht. Diesmal mit Kinderliedern und Märchenliedern. Ich hoffe, dass unsere Hitliste heute in allen ein bisschen die Kindheitserinnerungen weckt und sogar die Kinder zum Tanzen bewegt. Also bleiben Sie dran, es folgt nun die Top-5-Kinderlieder-Hitliste. Ich habe einen kleinen Papagei. In dem Kinderlied geht es um ein Kind, das einen kleinen Papagei besitzt. Dieser Papagei wird beschrieben oft als lustig, lebhaft und ein bisschen frech. Er kann typische Papagei-Geräusche machen oder Wörter nachsprechen, was im Lied spielerisch dargestellt wird. Das Kind beobachtet den Vogel, beschäftigt sich mit ihm und beschreibt seine Bewegungen, wie fliegen, hüpfen oder mit dem Schnabel klappern. Der Text ist einfach gehalten, wiederholt sich teilweise und lädt dazu ein, Bewegungen nachzumachen. Dadurch wird das Lied besonders lebendig und eignet sich gut für kleine Kinder, um Sprache, Rhythmus und Motorik zu üben.

Das Lied Theo, mach mir ein Bananenbrot, ist ein humorvolles und eingängiges Kinderlied, das sich durch seine einfache Struktur und ständige Wiederholung auszeichnet. Im Mittelpunkt steht die Figur Theo, die immer wieder aufgefordert wird, ein Bananenbrot zu machen. Diese wiederkehrende Bitte wird in verschiedenen Varianten und mit kleinen Veränderungen im Text präsentiert, was den spielerischen Charakter des Liedes unterstreicht. Inhaltlich geht es weniger um eine zusammenhängende Geschichte, als vielmehr um Spaß an Sprache, Rhythmus und Wiederholung. Das Lied lebt von seinem Ohrwurm-Charakter und lädt Kinder und oft auch Erwachsene zum Mitsingen, Mitsprechen und Mitlachen ein. Durch die übertriebene Hartnäckigkeit der Aufforderung entsteht ein komischer Effekt, der das Lied besonders unterhaltsam macht. Insgesamt steht das Lied für leichte, unbeschwerte Unterhaltung und wird häufig im Kontext von Kinderprogrammen oder als humorvoller Internettrend verwendet.

Das Lied Ich nehm dich bei der Hand stammt aus der bekannten Zeichentrickserie Simsalabim, die Märchen der Brüder Grimm kindergerecht neu erzählt, und handelt sich dabei um das Titellied bzw. ein zentrales musikalisches Element der Serie. Inhaltlich vermittelt das Lied eine warme, beruhigende Botschaft. Es geht um Freundschaft, Vertrauen und Zusammenhalt. Die Zeile Ich nehm dich bei der Hand steht sinnbildlich dafür, jemanden zu begleiten, zu beschützen und gemeinsam Abenteuer zu erleben. Damit passt das Lied sehr gut zum Konzept der Serie, in der die Hauptfiguren Jojo und Doc Croc gemeinsam durch verschiedene Märchen reisen und sich gegenseitig unterstützen. Musikalisch ist das Lied ruhig, melodisch und leicht mitsingbar, was es besonders für Kinder zugänglich macht. Der Text ist einfach gehalten und legt den Fokus auf positive Gefühle wie Geborgenheit und Mut. Gleichzeitig erzeugt die Musik eine märchenhafte Atmosphäre, die die Zuschauer auf die Geschichte einstimmt.

Das Benjamin Blümchen-Titellied gehört zu den bekanntesten Kinderliedern im deutschsprachigen Raum und ist eng mit der Hörspielreihe rund um die Figur Benjamin Blümchen verbunden. Die Reihe selbst wurde von Elfie Donnelly entwickelt und begleitet seit den 1970er Jahren Generationen von Kindern. Inhaltlich stellt das Lied die Hauptfigur vor. Benjamin ist ein sprechender Elefant, der im Neustädter Zoo lebt und durch seine freundliche, hilfsbereite und oft auch etwas tollpatschiger Art auffällt. Das Lied beschreibt ihn als jemanden, der gerne hilft, Abenteuer erlebt und dabei stets ein gutes Herz zeigt. Seine enge Freundschaft zu Otto, einem Jungen, wird ebenfalls häufig angedeutet. Ein zentrales Merkmal des Liedes ist der berühmte Ausruf Törö, der als Markenzeichen von Benjamin gilt und im Lied immer wieder vorkommt. Dadurch hat das Lied einen hohen Wiedererkennungswert und bleibt leicht im Gedächtnis. Die Melodie ist einfach fröhlich und gut mitsingbar, was besonders für Kinder wichtig ist.

Das Lied Unter dem Meer stammt aus dem Disney-Film Ariel, die Meerjungfrau, und wird von der Figur Sebastian gesungen. Inhaltlich versucht Sebastian Ariel davon zu überzeugen, dass das Leben im Meer viel besser ist als an Land. Er beschreibt die Unterwasserwelt als bunt, fröhlich und sorgenfrei, während er das Leben der Menschen eher kritisch darstellt. Dabei zählt er viele Vorteile des Meeres auf, wie die Freiheit der Meeresbewohner und die musikalische lebendige Umgebung. Musikalisch ist das Lied stark von karibischen Klängen geprägt, insbesondere vom Calypso-Stil. Der Rhythmus ist lebhaft und tanzbar, was die fröhliche Stimmung unterstreicht. Gleichzeitig sorgt die eingängige Melodie dafür, dass das Lied schnell im Ohr bleibt und leicht wiedererkennbar ist. Unter dem Meer hat auch große Bedeutung für den Film selbst. Es ist ein zentraler Moment, in dem Ariels innerer Konflikt deutlich wird. Ihre Sehnsucht nach der Menschenwelt steht im Gegensatz zu den Argumenten, die für das Leben im Meer sprechen.

0: Das Lied wurde sehr erfolgreich und gewann sogar einen Oscar für den besten Filmsong.
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1: Es folgen die Meldungen aus dem ungarndeutschen Bereich am 1. Mai, gesprochen von Gabor Schulteis. Die neue Folge des Podcasts der LDU mit dem Titel »Omas im Außendienst« ist da. 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Ergänzt wird das Gespräch durch die wissenschaftliche Einordnung von Dr. Gabriela Schoosch, die die sprachlichen und sozialen Auswirkungen dieser Mobilität beleuchtet. Gemeinsam gehen die Gesprächspartner der Frage nach, wie sich das Leben zwischen zwei Ländern auf die eigene Familie auswirkt, welche Veränderungen im Sprachgebrauch entstehen und wie sich traditionelle Rollenbilder im Zuge dieser Arbeit wandeln. Die Folge verbindet persönliche Lebensgeschichten mit analytischen Perspektiven und zeigt eindrücklich, wie eng individuelle Entscheidungen mit größeren gesellschaftlichen Prozessen verknüpft sind und welche Rolle ungarndeutsche Frauen dabei heute spielen. Auch diese Folge ist auf den gängigen Podcast-Kanälen zu hören. Viel Spaß beim Zuhören! Beim 17. Landesweinwettbewerb der Ungarndeutschen in Nádas wurden 782 Weinproben gekürt. Die Zahl der eingereichten Weine war in diesem Jahr ein bisheriger Rekord und die Weine vertraten alle Weinregionen des Landes. Zu 48% wurden Weißweine eingereicht. Die Anzahl der Rotweine geht von Jahr zu Jahr immer mehr zurück. Der beste Weißwein der Ungarndeutschen kommt vom Bonharder Gábor Ház 2012, ein Pinot Blanc. Der beste Rosé stammt aus Bátor, aus dem Mikóczi Keller, ein Merlot Rosé. Und der beste Rotwein kommt aus Villand, aus der Maul Premium Winery, ein Syrah. Die Entscheidung über die aufgabenbezogene Förderung der lokalen Nationalitäten-Selbstverwaltungen für das Jahr 2026 wurde veröffentlicht. Die Liste ist auf der Webseite des Gábor Bethlen Fondsverwalters verfügbar. Die Bundesrepublik Deutschland unterstützt über das Bundesministerium des Innern und für Heimat im Jahr 2026 die Ausstattung von ungarndeutschen Kulturgruppen. Frist für die Antragstellung ist der 30. April. Alle weiteren Infos finden Sie auf der Webseite der LDU. Im Rahmen des Projekts Ungarndeutsche Musik Online unterstützte das Bundesministerium des Innern auf Vorschlag des Jugendausschusses der Landesselbstverwaltung der Ungarndeutschen 2025 zwei junge Kammerchöre bei Tonaufnahmen. Als erstes erschien auf den meisten Online-Musik-Streaming-Plattformen kürzlich das Album Bakonyer Herz. Das Album der Veszprémer Buam ist auf den gängigen Online-Musik-Plattformen zu finden.
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Liebe Hörer, das war schon Treffpunkt am Vormittag für den 1. Mai. Ich wünsche Ihnen einen wundervollen Nachmittag. Seien Sie auch morgen ab 10 Uhr wieder mit dabei, wenn es heißt Treffpunkt am Vormittag. Am Mikrofon verabschiedet sich Christina Arnold, der Techniker war Laszlo Strasser. Bis zum nächsten Mal.

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